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1: Auch wenn nicht immer alles leicht ist, das Leben ist und bleibt etwas Wunderschönes. Das ist die glasklare Botschaft von Fastboy in ihrem Song Beautiful Life. Felix und Lukas Hein aus Berlin schauen zurück auf die letzten Jahre und was sie daraus so gelernt haben. Der Song erzählt davon, dass man beim Großwerden manchmal unsicher ist. Freunde kommen und gehen, sich vieles verändert, aber dass die Hoffnung bleibt, dass am Ende alles gut zusammenpasst.
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1: Macht Green auf Imker? Mit Honigwachs kann man viel anstellen. Kerzen rollen, Kosmetik wie Lippenbalsam anrühren und offenbar auch Musik draus machen. Green ist Reggae-Rap-Künstler aus Mannheim. Er steht für entspannte Sounds und positive Vibes und vereint beides im Song Honigwachs. Und es geht um einen ganz besonderen Menschen, hat uns Green im Interview erzählt.
2: Honigwachs handelt von zwei Menschen, die perfekt in Harmonie schwingen, sich gefunden haben und in völliger Akzeptanz zueinander ein liebevolles Leben zusammenführen, ohne sich selbst als Individuum zu verlieren und dennoch zusammenschmelzen wie Honigwachs.

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1: Das ist mal eine unerwartete Kombi. Die Rapperin Bad Moms J aus Brandenburg an der Havel hat sich für ihr neues Lied Gefährlich Unterstützung geholt. Und zwar von Boki. Den kennt ihr vielleicht schon von Songs wie Sorry, denn er ist der Sänger der Band Clock Clock aus Mannheim. Zusammen haben die beiden einen richtig tiefgehenden Song gemacht, erzählt Bad Moms J.
2: In der Single geht's um eine toxische Verbindung, eine Beziehung, die gefährlich ist. Jemanden, den man nicht einschätzen kann, wo man sich fragt und reflektiert, warum man so lange da war, warum man nicht gegangen ist.

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1: Entschuldigung, aber findet ihr nicht auch, dass Sias Gesang auf ihrem neuen Song ein bisschen wie Walisch klingt? Das ist natürlich kein Problem, denn wovon Awake Tonight handelt, kann ich euch ja sagen. Es geht darum, wach zu bleiben, weil ein Moment so schön ist und man nicht ins Bett will. Und eigentlich ist es auch fast egal, wovon Sia da singt, denn David Guetta und Afrojack haben so einen Tanzbanger daraus gebastelt, da bleibt uns eh keine Luft zum Mitsingen.
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1: Jo, Morgan.
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1: Sonnenbrille auf, dieser Song liefert maximale Coolness. Lady Gaga hat zusammen mit Rapperin Doechii einen neuen Song gemacht. Er heißt Runway. Die Musik gehört zum Kinofilm Der Teufel trägt Prada 2, in dem sich alles um Mode, Mut und große Auftritte dreht. Der Song klingt selbst wie ein Laufsteg, stark, rhythmisch und selbstbewusst. Und man kann sich dabei richtig vorstellen, wie Models über den Catwalk gehen. Oder wir tanzen einfach selbst.

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1: Wir machen es uns gemütlich mit Bella Kay aus Texas. Ihr Song I Love It, I Love It, I Love It klingt super chillig, so wie man es aus dem Bedroom-Pop kennt. Das ist ein Musikstil, der oft einfach zu Hause im eigenen Zimmer entsteht und deshalb ganz entspannt, warm und ein bisschen verträumt rüberkommt. Genau diesen Vibe trifft Bella total. Sanfte Beats, gemütliche Melodien und eine Stimme, die sich anfühlt wie eine Kuscheldecke für die Ohren. I Love It, I Love It, I Love It wirkt damit wie ein kleiner Ruhemoment mitten im Alltag und ist perfekt, wenn ihr mal kurz abschalten und einmal tief durchatmen wollt.

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1: Während alle in der großen Pause Fußball spielen, sitzt Baumgart am Klavier und wird dafür komisch angeschaut und sogar gemobbt. Baumgart ist ein junger Musiker, der in Dortmund aufgewachsen ist und in seinem Song Loser erzählt, wie mies es sich anfühlt, wenn andere einen wegen seiner Hobbys oder seines Aussehens auslachen oder ausschließen. Statt sich davon fertig machen zu lassen, bleibt er aber bei dem, was er liebt, nämlich Musik. Er dreht das Wort Loser einfach um und macht daraus ein Zeichen dafür, dass man sich nicht verbiegen lässt. So wird der Song zu einem echten Mutmacher für alle, die manchmal anders sind und trotzdem ihren eigenen Weg gehen.
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1: Willkommen in Deutschland, Harry. Harry Styles wurde in letzter Zeit ständig in Berlin gesehen. Und jetzt wissen wir auch, warum. Sein neues Album Kiss All The Time, Disco Occasionally, klingt nämlich total nach Berliner Nachtleben. Da war also nicht nur Urlaub, da wurde auch fleißig Musik gemacht. Irgendwie komisch, dass der britische Superstar hier dann ausgerechnet von amerikanischen Mädels singt.
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1: Wo Felix Jehn draufsteht, steckt was Tanzbares für uns drin. Felix Jehn hat sich für den neuen Song Boy You Turn Me mit Cascada zusammengetan. Die kennt ihr vielleicht von großen Dance-Hits von euren Eltern. Die Idee zum Song kommt von dem alten Disco-Hit, der gerade durch eine Serie wieder total beliebt geworden ist. Und jetzt haben Felix Jehn und Cascada daraus einen coolen neuen Ohrwurm gemacht. Also Platz machen, Kopf frei kriegen, denn dieser Song bringt garantiert Bewegung in euren Tag.

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1: Kauta ist mal wieder super ehrlich. Kauta ist eine Sängerin aus Bonn mit marokkanischen Wurzeln und hat richtig was zu sagen. In Zu viel für dich geht es um Momente, die ihr bestimmt kennt. Wenn jemand sagt, du bist zu laut oder boah, jetzt übertreibst du. Sie sagt, vielleicht ist man gar nicht zu viel, vielleicht haben die anderen das Problem. Dieser Song ist ein High Five für alle,

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1: Bereit für eine Reise in die Vergangenheit? Der Bielefelder Sänger Montez nimmt uns in seinem neuen Lied »Wenn du mich fragst« mit in seine schönsten Kindheitsmomente. Er erzählt von Abenteuern mit Freunden, Spielen draußen, ganzen Welten aus Kreide und davon, wie leicht sich damals alles angefühlt hat. Der Song macht richtig Lust, direkt selbst

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1: Selbstbewusster 2000er Großstadt-Vibe. So könnte man Cherens Musik beschreiben. Die 22-jährige Newcomerin aus Berlin mischt Rap und Pop und klingt dabei richtig selbstbewusst. Ihr neuer Song DVD ist ganz frisch erschienen, wurde vom bekannten Produzenten Stickel gemacht und das Musikvideo ist wie eine kleine Zeitreise. Cheren hat dafür eine Mini-Filmwelt im 2000er-Look gebaut, sogar mit einer richtigen Videothek. Und Fun Fact, Cheren ist eigentlich ihr Nachname.
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1: Auch wenn nicht immer alles leicht ist, das Leben ist und bleibt etwas Wunderschönes. Das ist die glasklare Botschaft von Fastboy in ihrem Song Beautiful Life. Felix und Lukas Hein aus Berlin schauen zurück auf die letzten Jahre und was sie daraus so gelernt haben. Der Song erzählt davon, dass man beim Großwerden manchmal unsicher ist. Freunde kommen und gehen, sich vieles verändert, aber dass die Hoffnung bleibt, dass am Ende alles gut zusammenpasst.

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1: Young Sam Paul und Anaïs knipsen den Frühling an. Ihr Song Art Attack klingt warm und ein bisschen verträumt und erzählt davon, wie sich im Leben vieles verändert, man sich aber innen trotzdem noch gleich fühlt. Young Sam Paul ist ein Rapper aus Baden-Württemberg. In seinen Songs geht es oft darum, erwachsen zu werden, seinen Platz zu finden und mit inneren Widersprüchen umzugehen. Die Münchnerin Anaïs ist bekannt für ihre sanfte Stimme und dafür, Gefühle in ruhige, schöne Melodien zu packen. Zusammen haben sie mit Art Attack einen perfekten Song für länger werdende

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1: Ein roter Wuschelschopf, buntes Augen-Make-up und ganz viel Schmuck. Das ist Victoria Wests typischer Look. Vielleicht erinnert ihr euch auch direkt daran, wer sie bei The Voice Kids 2024 war. Nachdem der ganze Papierkram danach erledigt war, ging es für die österreichisch-britische Newcomerin ab ins Studio, wo sie fleißig an Songs gearbeitet hat. Flying ist Victorias erste selbstgeschriebene Single und gleichzeitig ein sehr persönlicher Song. Er erzählt von dem Gefühl, in einer kleinen Stadt festzustecken und von der starken Sehnsucht, einfach loslassen zu können und sich so frei zu fühlen, als würde man fliegen.

0: nicht gepasst.
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1: Hallo liebe MDR Twins Clara-Hörer, ich bin Christian und wir hören heute wieder eine Stunde Musik. Diesmal von einem der bekanntesten Namen in der Klassik überhaupt, nämlich von Frédéric Chopin. Der ist geboren 1810, das ist also schon über 200 Jahre her. Und obwohl das so lange her ist, bin ich mir sicher, ihr habt ein paar Sachen von Frédéric Chopin, die ich euch hier heute spiele, schon mal gehört. Entweder als Klassikstücke, das hier zum Beispiel ist ziemlich bekannt, eine Nocturne.

Oder ihr habt Stücke gehört, die Chopin-Songs covern. Der Song von Blonde Redhead hier zum Beispiel, der hat das Chopin-Lied, was wir gerade gehört haben, als Vorbild. Und dieser neue Song, der ist in den letzten Jahren durch eine Comicserie für Erwachsene nochmal richtig bekannt geworden.

Also ihr merkt schon, Chopin ist heute immer noch sehr beliebt und bekannt und das war er damals, als er gelebt hat, auch schon. Manche Menschen werden ja erst berühmt, nachdem sie schon gestorben sind, aber Chopin, der wurde als junger Mann zum Star. In Paris, in Frankreich war das, denn Paris war damals die Stadt für Musik und sein Name, Chopin, der klingt eigentlich auch französisch, aber geboren ist Frédéric Chopin als Frédéric Franciszek Chopin in Polen, in der Nähe von Warschau nämlich. Als junger Mann ist er dann von Polen nach Frankreich gezogen, nach Paris. Und vielleicht seid ihr auch schon mal umgezogen. Und dann wisst ihr, da muss man dann in der neuen Stadt oder dem neuen Dorf und an der neuen Schule neue Freunde finden. Ich habe mich gefragt, wie geht das? Das kann mir vielleicht die Olga verraten. Die habe ich für diese Sendung getroffen. Olga ist nämlich auch aus Russland nach Deutschland gegangen als Kind. Und das Beste ist, Olga spielt gleichzeitig auch noch ganz toll Chopin und ist selbst ein kleiner Star am Klavier. Ich stelle euch die Olga gleich vor, aber vorher hören wir mal ein Stück von Chopin, einen fröhlichen Walzer, gespielt von Maria Schwau-Pirisch.

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1: Mit mir, Christian, und mit einer Stunde Musik von Frédéric Chopin. Und weil ich ja nicht für jeden Komponisten oder jede Komponistin der absolute Oberexperte sein kann, wisst ihr das vielleicht schon, wenn ihr ein paar andere Clara-Sendungen von mir gehört habt. Ich hole mir gerne Unterstützung und Hilfe von Leuten, die sich ein bisschen besser mit den Komponisten oder Komponistinnen auskennen. Und bei Frédéric Chopin ist das die Olga. Olga ist Pianistin. Sie ist in Russland geboren, wohnt aber schon seitdem sie ein Kind ist in Deutschland. In Köln mittlerweile, also im Westen von Deutschland, da steht auch ihr Proberaum und da durfte ich sie besuchen. Wir haben natürlich über das Klavierspielen gesprochen, wie man mit den Klaviertasten singt. Wir haben übers Freundefinden in einer neuen Stadt gesprochen und natürlich haben wir auch jede Menge Chopin zusammen gehört, wie wir das jetzt auch machen. Und wie das war bei der Olga, das hört ihr jetzt.
2: Hallo Olga, herzlich willkommen bei MDR Twins Clara.
3: Hallo Christian, ich freue mich sehr, hier zu sein.
2: Wir hören die Nocturne Opus 9 S-Dur. Das sagt mir jetzt erstmal nichts, aber die ist, glaube ich, trotzdem sehr bekannt. Was kannst du noch zu dem Stück erzählen?
3: Also das Wort Nocturne heißt nichts anderes als Nachtmusik. Also zuerst war das gedacht als Musik, die entspannt, und das hat sich über die Jahre zu einer Kunstform entwickelt. Also es ist jetzt nicht nur entspannte Musik, sondern es kann auch sehr leidenschaftlich werden, dramatisch werden und laut werden. Es kann auch sehr fröhlich werden. Also die Stücke sind alle sehr, sehr unterschiedlich, obwohl sie Nocturnes heißen.
2: Das heißt, man darf die auch am Morgen spielen?
3: Ja, man darf die immer, immer jederzeit, wenn einem danach ist. Ich finde, dass die Musik von Chopin immer sehr schön passt. Es ist eine sehr, ja, schöne melodische Musik. Also Chopin hat sehr gerne Lieder gehört, Songs gehört. Er war ein großer Fan der menschlichen Stimme und des Gesangs. Und
2: obwohl bei ihm nicht gesungen wird.
3: Also er selber hat nicht gesungen, aber er hat sich sehr, sehr gern Musik angehört, weil er viel gesungen wird. Und er hat auch die meisten Stücke, die er geschrieben hat, fürs Klavier geschrieben. Aber das Klavier ist eigentlich ein Schlaginstrument. Aber je mehr man auf diesem Schlaginstrument versucht, wie ein Sänger zu singen, desto schöner klingt das. Und ich finde, dass Frédéric Chopin eben einer von den Komponisten ist, die das richtig schön gemacht haben, die wirklich ganz super gut die menschliche Stimme nachgemacht haben auf dem Klavier. Und ich finde, dadurch hört sich das so schön melodisch an und so schön gesanglich. Und ich finde, er ist wirklich da richtig besonders gut drin.
2: Dann hören wir da doch direkt mal rein.
3: Gerne.

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1: Ich bin hier bei Olga Schips. Die hat euch dieses Stück gespielt, was ihr da gerade so schön gehört habt. Und ich bin bei Olga in ihrem Proberaum. Olga, wie oft bist du denn hier? Ich bin ja jetzt nur einmal zu Besuch.
2: Ja, das ist mein Proberaum hier. Herzlich willkommen hier. Das ist ein nicht besonders großer Raum, 25 Quadratmeter. Er hat keine Fenster, weil hier alles klangisoliert ist. Also der Raum befindet sich mitten in der Stadt Köln. Und so ein Flügel, also ein Klavier, ist schon sehr laut.
1: Das heißt, du hast dir extra einen Raum zum Proben gemietet, damit sich die Nachbarn nicht beschweren, oder was?
2: Genau, weil wenn ich dieses Instrument in unsere Wohnung stellen würde, dann, also, das wäre einfach viel zu laut. Da würden denen, die in der Wohnung wohnen, denen würden die Ohren schmerzen und den Nachbarn.
1: Du spielst doch so schön, freuen die sich dann nicht?
2: Ja, danke. Also, ich spiele manchmal wirklich 5 Stunden am Tag und irgendwann findet man das, glaube ich, nicht mehr schön, wenn man das die ganze Zeit hört. Und es ist auch oft so, dass ich zum Beispiel einen Tag 10-mal wiederhole und manchmal spiele ich auch einfach Tonleitern, Fingerübungen oder ich übe einen Teil von dem Stück ganz langsam und das hört sich dann vielleicht nicht mehr so schön an. Also hier in dem Raum habe ich diese Klangisolierung, hier störe ich niemanden, hier kann ich mich richtig gut konzentrieren und die Stücke lernen. Und andersrum ist das genauso, also ich höre auch gar keine Geräusche von außen, ich kann mich wirklich super konzentrieren hier. Und wenn ich dann fertig bin mit dem Lernen und mit dem Üben, dann gehe ich raus und dann habe ich andere Dinge im Kopf. Also das finde ich schon sehr gut so.
1: Wo wir gerade beim Üben sind, ich würde mir direkt noch gern ein Chopin-Stück von dir anhören mit dir zusammen. Das ist nämlich eine Etüde und eine Etüde ist, wenn ich das richtig verstehe, eigentlich so eine Art Trainingsstück gewesen, mit dem man bestimmte Sachen trainiert oder übt. Also wie man die Finger setzt zum Beispiel oder bestimmten Rhythmus. Was übt man bei dem Stück, das wir jetzt gleich von dir hören?
2: Also eine Etüde ist wirklich ein Übungsstück. Also das Wort heißt Übung oder eine Trainingseinheit. Ich muss aber sagen, also ja, Klavierspielen hat auch einen Trainingsaspekt, wie beim Sport. Also je länger man am Klavier sitzt und je öfter man spielt, desto besser wird man, desto besser ist die Kondition, desto mehr Kraft hat man und desto mehr Feingefühl hat man auch. Also alles verbessert sich, je öfter man das macht und je regelmäßiger man am Klavier sitzt. Aber ich finde zum Beispiel, dass man niemals einfach nur Fingerübungen machen sollte, sondern es sollte immer mit der Musik zusammenhängen. Also wenn man einen Ton spielt, finde ich, muss der Ton etwas ausdrücken. Er muss eine Emotion erzählen. Und man übt auch anders, wenn man ein Stück immer wieder spielt mit Emotionen, wenn man sich fragt, was will ich mit dem Stück ausdrücken? Welche Emotionen stelle ich gerade da? Ich kann das gar nicht erklären, warum das so ist, aber es ist wirklich so, dass dann auch die Muskeln und die Atmung und das alles sich dann auch viel stärker verbessert, also wenn man wirklich mit den Emotionen drin ist, wenn man nicht nur in Anführungsstrichen die Finger bewegt, sondern wenn man wirklich immer eine Emotion damit ausdrückt. Also das ist ein viel besseres Training.
1: Welche Emotion drückt denn für dich diese Etüde Nummer 2 von den Trois Nouvelles Etudes, also von den 3 neuen Etüden jetzt bei Chopin aus? Also wie fühlst du dich da, wenn du das spielst, oder wie fühlst du dich am besten, damit du es am besten spielen kannst?
2: Also diese Etüde, finde ich, zum Beispiel hat also eine Leichtigkeit, vielleicht auch etwas Freches, etwas Spielerisches und gleichzeitig, also ist das auch eine Musik, die so schön nach vorne fließt, die einen so mitnimmt, und ich glaube, dass es auch eine sehr helle Musik ist, die von etwas Freundlichem erzählt, und mich bringt sie zum Lächeln. Ich finde, das ist so eine sehr freundliche, schöne Musik.
1: Wollen wir reinhören?
2: Gerne.

0: Ihr hört da gerade Olga Schips, sie ist Pianistin. Ich habe sie in Köln in ihrem Übungsraum besucht, weil Olga gerne Chopin mag und Musik von Chopin, die hören wir hier heute eine ganze Stunde lang. Und ich habe euch am Anfang der Sendung schon erzählt, dass Chopin zwar französisch klingt, wenn man den Chopin ausspricht, aber er hat lange in Paris gelebt, geboren ist Chopin, aber in Polen, in der Nähe von Warschau. Er ist erst als junger Mann dann aus Polen nach Paris gezogen, vor allem, weil es in Polen Aufstände gab. Und während Chopin lange in Paris war, hatte er dann ganz oft richtig dolle Heimweh nach seinem Geburtsland, nach Polen, nach seiner Heimat quasi. Er wollte auch immer übrigens polnisch Chopin ausgesprochen werden. Und die Olga, bei der ich jetzt hier heute bin, die ist auch nicht in Deutschland geboren, aber lebt schon sehr, sehr lange hier. Du bist in Moskau geboren und bist dann mit deinen Eltern hergekommen, als du ein Kind warst, richtig?
1: Ja, das ist richtig. Ich bin geboren in Moskau, in Russland. Und als ich 6 Jahre alt war, sind wir mit der ganzen Familie nach Deutschland gezogen. Und ich bin hier aufgewachsen. Also ich kann mich noch an Moskau erinnern, aber Moskau ist jetzt sehr anders, als es damals war. Die Stadt hat sich sehr verändert.
0: Hm. Das heißt, für dich ist Heimat nicht im ja doch relativ weit entfernten Russland, sondern eher hier? Oder wo ist Heimat für dich?
1: Also ich lebe in Köln schon seit sehr vielen Jahren und ich fühle mich hier sehr wohl. Ich fühle mich hier auch zu Hause. Meine Familie ist hier, meine Freunde sind hier und ich fühle mich der Stadt sehr verbunden. Ich reise aber auch sehr viel und ich glaube, in der heutigen Zeit ist das auch gar nicht mehr so ungewöhnlich, dass man nicht an dem Ort lebt, an dem man geboren ist. Also im Gegensatz zu Frédéric Chopin oder Chopin, wie er ausgesprochen werden wollte, können wir heutzutage sehr leicht reisen. Also wenn er sich in einem anderen Land aufgehalten hat, dann war er schon eine sehr lange Zeit dort und da konnte er auch nicht mal eben zu Hause anrufen oder irgendwie Nachrichten schreiben, so wie das heutzutage ist. Heutzutage sitze ich irgendwo in einem Hotel oder im Flughafen und ich kann mit allen meinen Freunden, mit meiner Familie kommunizieren, wir können Videocalls machen, also da fühlt man sich einander viel mehr verbunden, als das damals war. Und ich kann mir schon vorstellen, dass das für ihn, für den Komponisten, wirklich nicht einfach war, auch seine Heimat zu verlassen.
0: Wir hören nochmal ein Stück von dir, was du von Chopin gespielt hast, und zwar die erste Ballade oder zumindest ein Ausschnitt daraus, die ist ziemlich lang, geht fast 11 Minuten. Du hast mir verraten, du magst die sehr, sehr gerne oder du magst die Balladen generell gerne. Warum ausgerechnet die?
1: Ja, also Chopin hat 4 Balladen geschrieben und also ich finde, diese 4 Balladen sind wie 4 Spielfilme, in denen eine lange Entwicklung passiert und ja, so viele verschiedene Farben hat das einfach, so viele verschiedene Emotionen, eine große Entwicklung. Also es passiert die ganze Zeit etwas Neues. Wenn ich so eine Ballade höre, dann, ja, also ich frage mich die ganze Zeit, was passiert als nächstes und was kommt gleich wieder? Und dann höre ich ein Motiv, das ich vorher schon gehört habe, vor 3-4 Minuten, dann klingt das aber ganz anders, also viel intensiver, viel lauter oder sowas. Also es sind wirklich richtig, richtig tolle Werke, finde ich. Also ich spiele sie sehr gerne.
0: Dann schauen wir uns mal den Anfang von dem Spielfilm sozusagen an, von dem ersten, den er geschrieben hat. Das ist die Ballade Opus 23, wieder gespielt von Olga, die hier bei mir ist.

0: Da flitzen deine Finger aber ganz schön übers Klavier, liebe Olga.
1: Ja.
0: Ist das schwierig? Sehr schwierig zu spielen?
1: Ja, man muss schon üben, besonders in dem Schlussteil, wo es so richtig laut wird, da diese Abschluss 2 Minuten, da geht's schon richtig zur Sache, da muss man schon gut üben. Aber ich glaube, man muss jeden Teil von einem Stück gut üben, auch wenn das jetzt zum Beispiel nicht so schnell und laut ist, weil ich glaube, es ist wichtig, sich da dran zu setzen und das Stück öfter zu spielen und sich Gedanken zu machen, was man damit ausdrücken will. Und das braucht einfach seine Zeit auch.
0: Olga Scheps ist bei mir, beziehungsweise ich bin bei ihr in ihrem Proberaum. Ihr hört MDR Tweens Clara. Wir hören heute eine Stunde lang Musik von Frédéric Chopin und Olga hat sehr viel von Chopin gespielt. Das Stück, diese erste Ballade, ein Lieblingsstück von Olga, das hat er auf dem Weg nach Paris angefangen. Ich habe ja schon gesagt, dass Chopin in Paris gelebt hat. Und dann kam er da an, 1831, und er kannte keinen und keiner kannte ihn. Er hatte keine Freunde also quasi. Olga, wie findest du denn Freunde? Wie hast du denn als Kind hier Freunde gefunden, als du nach Deutschland gekommen bist mit 6?
1: Also ich bin direkt eingeschult worden und ich war die Einzige in der Klasse, die kein Deutsch konnte. Also ich konnte ein paar Sätze, aber ich konnte mich nicht wirklich verständigen. Ich erinnere mich daran, dass die anderen in der Klasse sehr nett waren und sehr hilfsbereit und dass mir auch dann gesagt wurde, guck mal, Olga, das ist Kleber, das ist Papier, das ist ein Stift. Und ja, also ich habe mich schon ein bisschen komisch gefühlt am Anfang, weil ich nicht wirklich mitspielen konnte und mich auch nicht so gut gefühlt habe dadurch, aber ich habe dann nach und nach Deutsch gelernt und jetzt bin ich im Nachhinein dankbar für diese Situation, also ich kenne das gar nicht anders, aber durch diese Situation habe ich Deutsch gelernt. Ich glaube, wenn ich auch nur eine Freundin in der Klasse gehabt hätte, die Russin ist, dann hätte ich den leichteren Weg gewählt und hätte viel mehr Russisch gesprochen und dann hätte ich nicht so gut Deutsch gelernt.
0: Hast du über die Musik auch Freunde gefunden eigentlich?
1: Das kam später. Also in der Schule hatte ich Freunde, die überwiegend mit der Musik, die ich damals schon gemacht habe, nichts zu tun hatten. Also ich habe in der Schule Musikunterricht ein paar Mal Klavier gespielt und so. Aber irgendwie war das nie ein Thema, was andere jetzt auch gemacht haben oder so. Und ich habe dann später in der Musikhochschule, als ich als Jungstudentin angefangen habe mit 16, dann viele Leute kennengelernt, die auch ein

0: Instrument spielen und ja.
1: Jetzt haben wir schon ganz viel Musik von Chopin gehört und die ist immer für Klavier, also sagen wir fast immer. Ein paar Stücke für Orchester gibt es auch.
0: Ja, so Chopin hat ganz wenig für andere Instrumente geschrieben. Es gibt, glaube ich, keinen anderen Komponisten, der sich so viel nur auf ein Instrument konzentriert hat. Und er hat 2 Klavierkonzerte geschrieben, also für Klavier mit Orchesterbegleitung. Und es gibt noch ein Stück, das heißt Andante Spianato, das ist auch für Klavier mit Orchester. Und er hat noch eine Cello-Sonate und ganz wenig noch andere Kammermusik geschrieben. Aber ich glaube wirklich so 90% oder 95% von seinen Werken ist für Klavier solo.
1: Wir hören einmal kurz rein in das zweite Konzert, das er aber zuerst geschrieben hat.
0: Oh ja, es gibt Leute, die sich damit beschäftigen, welches Konzert zuerst geschrieben wurde, ob die Nummern so stimmen. Ich finde es aber persönlich eigentlich gar nicht so wichtig. Ich glaube, was wichtiger ist, ist einfach, sich auf diese Musik einzulassen. Und ich finde besonders der zweite Satz, den finde ich richtig schön. Der dritte Satz ist so fröhlich und schillernd und mitreißend. Und der erste Satz, der erzählt auch so viel. Der erste Satz ist wie eine Ballade. Und also beide Klavierkonzerte finde ich richtig, richtig toll und spiele ich sehr gerne.
1: Und dann hören wir doch mal rein, wie du das spielst.

0: Das ist der zweite Satz aus dem zweiten Klavierkonzert von Frédéric Chopin. Die Chopin-Gesellschaft schreibt, dass als Chopin das geschrieben hat, da war er heimlich verliebt in eine polnische Sängerin.
1: Ja, das, also wenn man über den Komponisten liest, was so in der Zeit passiert ist und den ein Stück geschrieben hat, das kann einen Hinweis darauf geben, welche Emotionen er verarbeitet hat und worüber er so nachgedacht hat, als er die Stücke geschrieben hat. Das sind aber alles Hinweise. Also ich finde, dass die Musik selber sehr viel erzählt. Und wenn man Musik spielt oder Musik hört, finde ich, kommt die Inspiration aus dem, was wir erlebt haben. Also wir können das natürlich versuchen nachzufühlen. Das ist ein wertvoller Hinweis, was der Komponist erlebt hat. Aber ich glaube, dass das Gefühle und Gedanken sind, die wir alle empfinden, die vielleicht durch ein bisschen andere Situationen ausgelöst werden. Aber das sind die gleichen menschlichen Emotionen, die wir auch haben. Also ich glaube, deswegen ist diese Musik auch nach wie vor so lebendig und so berührend für uns alle, auch wenn sie vor vielen Jahren geschrieben wurde, weil es da um menschliche Emotionen geht, die wir jetzt haben, die Menschen vor 400 Jahren genauso hatten. Und ja, also ich glaube, dass gerade die Musik von Chopin sehr viel erzählt über so ganz normale Gefühle, einfach Sehnsucht, auch mal Trauer, Hoffnung, also so ganz normale Gefühle, die wir alle durchleben.
0: Liebe Olga, vielen Dank, dass ich dich besuchen durfte. Wir hören jetzt zum Abschluss nochmal einen Schlussteil von einem Klavierkonzert von dir, oder?
1: Gerne.
0: Also das Klavierkonzert E-Moll ist das. Das erste oder zweite, keiner weiß das so genau. Das heißt auf jeden Fall das erste. Der dritte Satz, was kannst du dazu noch sagen?
1: Ja, ich hoffe, dass es euch gefällt. Ich finde, das ist eine sehr schillernde Musik, eine sehr mitreißende Musik und eine sehr fröhliche und zwischendurch auch ein bisschen dramatische Musik. Und vielen Dank, dass du mich hier besucht hast in meinem Proberaum. Ja, es war schön mit dir, über diese tolle Musik zu sprechen.
0: Vielen Dank, dass du da warst. Tschüss.
1: Tschüss.

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1: Mit mir, Christian, und da gerade am Klavier, das war die Olga Schips. Zusammen mit dem Kammerorchester Stuttgart hat sie das Konzert in E-Moll von Frédéric Chopin gespielt. Von Chopin hören wir in dieser Stunde MDR Twins Clara Musik und ich erzähle euch auch noch so ein bisschen drüber, wie Chopin so drauf war, was er so gemacht hat. Und ganz am Anfang der Sendung, da habe ich ja schon mal gesagt, dass Chopin von vielen Künstlerinnen und Künstlern in der heutigen Zeit gesampelt oder gecovert wird. Also, dass Stücke von Chopin in Musik von heute auftauchen. Aber das ist nicht nur heute so, sondern das hat Chopin selber damals schon so gemacht. Der hat Stücke von anderen Leuten genommen und die gesampelt oder gecovert, könnte man sagen. Das hat mir die Olga Schips, die ihr jetzt in dieser Sendung schon ein paar Mal gehört habt, so erklärt. Ich hatte mich eigentlich schon von ihr verabschiedet, aber dann hat sie mir noch erzählt, wie das so war mit den Covern und den Samplen damals bei Chopin.
2: Also ganz viele Komponisten haben auch einfach bekannte Lieder, wirklich so Volkslieder, uminterpretiert, also man kann sagen gecovert.
1: Das hat Chopin auch gemacht, ne? Der hat Masurken und Polonaisen gecovert sozusagen.
2: Ja, ja, der hat sehr viel aus der polnischen traditionellen Musik, aus Tänzen, die damals in Mode waren, die damals angesagt waren, hat ganz viel übernommen und ganz viel wirklich von diesem Gesanglichen übernommen. Also das hat man ganz deutlich bei ihm. Er ist auch damals sehr gerne in die Oper gegangen.
1: Das heißt, ihm war es auch egal, ob die Musik jetzt super alt ist oder total modern. Also er hat genauso Volkslieder, die schon seit hunderten Jahren gesungen werden, gerne mal gecovert oder sich davon beeinflussen lassen.
2: Ja.
1: Und total. Er hat aber auch selber ganz, ganz moderne Sachen gespielt, richtig?
2: Ja, das, also wenn man sich so diese ganze Musik anschaut aus den letzten Jahrhunderten, dann sieht man immer wieder, wie ein Künstler den anderen Künstler inspiriert und dass ein Künstler dann eine Melodie nimmt, die meinetwegen 100 Jahre alt, 200 Jahre alt ist und nimmt diese Melodie und schreibt ein eigenes Stück da drauf, macht eine eigene Kunstform. Also wirklich finde ich spannend zu sehen.
1: Ja, und bei Chopin, da kam dann halt kein Hip-Hop-Beat bei raus, wie das heutzutage der Fall ist. Obwohl das eigentlich auch ganz gut zu ihm gepasst hätte. Chopin mochte nämlich echt gerne teure Klamotten und mit der dicken Kutsche fahren und so. Aber damals gab es halt Hip-Hop noch nicht. Das angesagte Ding, was Chopin so toll fand, das waren Polonaisen zum Beispiel, also Volkstänze aus Polen. Und da hat er dann seine eigenen Sachen draus gemacht. Zum Beispiel diese Militärpolonaise.

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1: Mit Christian hier am Mikrofon und das war gerade Arthur Rubinstein, ein Pianist, der ganz bekannt damit geworden ist, dass er Chopin so gut spielen konnte. Von dem, also von Chopin, hören wir hier ganz viel Musik. Ich habe euch eben schon erzählt, Chopin hat sich gerne Vorbilder genommen und daraus quasi eigene Sachen gemacht aus der Musik. Und was wir eben in der Stunde auch schon mal gesagt haben, vielleicht habt ihr da auch schon zugehört, war, Chopin ging gerne in die Oper. Und da hat er sich ein anderes Vorbild genommen, das habt ihr sicher auch schon mal gehört. Dieses Vorbild hieß nämlich Wolfgang Amadeus Mozart. Mozart hat eine Oper geschrieben, Don Giovanni, die ist ganz bekannt. Und darin gibt es ein Lied, das heißt übersetzt, da wo wir uns die Hände reichen. Und das klingt so.

Habt ihr vielleicht auch schon mal gehört? Mozart hat dieses Lied, was ihr da gerade gehört habt, in Wien geschrieben. Und in Wien, da hat Chopin auch eine kurze Zeit gelebt und auch ein Mozart-Cover zum allerersten Mal gespielt. Das hier nämlich. Er hat was komplett Eigenes draus gemacht, aber vielleicht erkennt ihr ja die Melodie, die ich euch von Mozart eben schon vorgespielt habe.

MDR Tweens Clara hört ihr hier mit Christian und heute mit Frédéric Chopin. Von dem hören wir eine ganze Stunde Musik. Und das, was ihr da gerade gehört habt, das war das zweite Stück, was Chopin überhaupt jemals geschrieben hat. Da war er gerade mal so 17, 18 Jahre alt. Und ja, wie das früher oft so war, 20 Jahre später ist er auch schon wieder gestorben. Das war ja früher oft so, da sind die Leute nicht besonders alt geworden. Nicht mal 40 ist Chopin geworden. Denn Chopin hatte eine ziemlich fiese Lungenkrankheit. Die heißt Tuberkulose und dagegen gab es damals, als Chopin gelebt hat, leider noch keine Heilung oder sogar Impfung. Das ist heute zum Glück ja anders. Wir hören jetzt eins der Stücke, was Chopin kurz vor seinem Tod geschrieben hat. Das ist auch wieder ein ganz bekanntes, nämlich der sogenannte Minutenwalzer. Und der heißt zwar Minutenwalzer, er geht aber ein bisschen länger, nämlich ein bisschen mehr als 2 Minuten.

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1: Das war Maria João Pires, eine portugiesische Pianistin, die auch ganz viel Chopin gespielt hat, mit dem Minutenwalzer, so heißt das Stück. Und ich weiß nicht, wie es euch geht, aber ich finde, in 2 Minuten Chopin-Stücken passiert so dermaßen viel. Da fühlt man sich mal wild und mal frech und mal lustig und mal romantisch verliebt und mal traurig. Das finde ich ganz besonders toll an Frédéric Chopin, deswegen haben wir den hier 1 Stunde gehört. Vielen Dank, dass ihr zugehört habt, mir und der Olga, die ja auch in meiner Sendung hier zu Gast war, der sage ich auch nochmal Danke. Ich hoffe, ihr hört viel Musik weiterhin, ganz viel verschiedene Musik und vielleicht ja auch wieder die nächste Sendung Clara hier bei MDR Tweens. Ich bin Christian und ich verabschiede mich mit dem letzten Chopin-Song für diese Stunde. Auch ein ganz bekannter wieder, er heißt das Regentropfen-Präludium, aber ich finde, den kann man bei jedem Wetter hören. Ciao und bis bald.

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1: Während alle in der großen Pause Fußball spielen, sitzt Baumgart am Klavier und wird dafür komisch angeschaut und sogar gemobbt. Baumgart ist ein junger Musiker, der in Dortmund aufgewachsen ist und in seinem Song Loser erzählt, wie mies es sich anfühlt, wenn andere einen wegen seiner Hobbys oder seines Aussehens auslachen oder ausschließen. Statt sich davon fertig machen zu lassen, bleibt er aber bei dem, was er liebt, nämlich Musik. Er dreht das Wort Loser einfach um und macht daraus ein Zeichen dafür, dass man sich nicht verbiegen lässt. So wird der Song zu einem echten Mutmacher für alle, die manchmal anders sind und trotzdem ihren eigenen Weg gehen.

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1: Alle Farben startet schon mal in den Sommer. Body Talk hat der Berliner DJ zusammen mit Sänger René Miller aus Baden-Württemberg gemacht. Und der klingt nach ganz viel Sommer. Auch wenn es draußen vielleicht noch gar nicht so warm ist. Die beiden haben den Song nämlich bei einem Winter Songwriting Camp in Berlin geschrieben und wollten unbedingt Musik machen, die gute Laune bringt und sich sonnig anfühlt.
2: Hi, hier ist Alle Farben.

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1: Wenn Maisie Peters singt, klingt es ein bisschen so, als würde jemand ein geheimes Tagebuch aufschlagen. Und genau das passiert auch in My Regards. Maisie kommt aus Steyning in West Sussex in England und hat schon als Kind eigene Songs geschrieben. In diesem Lied ist sie frech und selbstbewusst und zeigt, wie gut es tut, für sich einzustehen und an sich zu glauben. Wie vor einer Klassenarbeit, beim Sport oder wenn ihr euch einfach traut, eure Meinung zu sagen.
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1: Weißt du überhaupt noch, wer ich bin? Fragt Zati ganz besorgt in seinem neuen gleichnamigen Lied. Der Berliner singt darüber, dass sich zwei Menschen ein bisschen aus den Augen verloren haben und nicht mehr richtig wissen, wie der andere eigentlich ist. Dabei spielt die Geschichte mitten in einem lauten Club, wo alles bunt und wild ist, aber die Gefühle trotzdem durch

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1: Der Sound von Eurodance entstand Anfang der 90er Jahre und war eine Mischung aus den poppigen Melodien der 80er und Merkmalen des in den 90ern ebenfalls schwer angesagten Techno. DJ Westbam und HP Baxter von Scooter, zwei deutsche Techno-Legenden, beschreiben es in einer Doku über Eurodance schon ganz gut.
2: Techno und Eurodance sehe ich eher als zwei Arme, die sich abspalten aus einer, und die kommen aus einer Musikrichtung, aber laufen in den 90ern quasi parallel.
3: Das war für mich so diese Bassdrum, die so klingt, als wenn ein Nachbar mit einem Besen von unten an die Decke haut. So tock, tock, tock, tock.
1: Eurodance war keine Musik, für die man Gitarre oder Schlagzeug spielen können oder besonders talentiert sein musste. Gefragt waren gute Musikproduzenten, die im Hintergrund arbeiteten. Der Sound entstand komplett am Computer. Gerne eingesetzt wurden Keyboards oder Synthesizer, also auch eine Art Computer, der klassische Instrumente nachmachen konnte. Culture Beat, Corona, Dr. Alban oder Labouche feierten große Erfolge in den Charts. Meist bestanden die Bands, die eigentlich gar keine richtigen Bands waren, aus einer Sängerin und einem Rapper, die aber meistens nur für Fernsehauftritte auf die Bühne gestellt wurden. Bei Musikkritikern kam Eurodance aber nie sehr gut an. Zu einfach waren den Kritikern der Aufbau der Songs, zu belanglos die Texte. DJ Bobo, einer, der ebenfalls in den 90ern ganz oben auf der Eurodance-Welle mitschwamm, erzählt, warum.
4: Dieses Belächeln kam übrigens auch von den sogenannten seriösen Journalisten und seriösen Produzenten, weil die nicht wussten, wie das geht. Ich kann das jetzt nachvollziehen, wenn irgendwelche neue Trends kommen und ich als gestandener Produzent denke, hä, wie das? Ich glaube, dass Eurodance so schnell und so intensiv kam, dass es einfach unerklärbar war und deshalb als negativ abgetan wurde.
1: Und heute? Eurodance ist wieder so angesagt wie nie zuvor. Das liegt zum einen an den vielen 90er-Jahre-Partys, die es mittlerweile in jeder Stadt gibt. Dort legt der DJ alles wieder auf. DJ Bobo, Eiffel 65, Bass Hunter und wie sie alle heißen.
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1: Als Vorband von Nina Chuba hat Esther Graf uns gezeigt, wie sehr ihre Musik live fetzt. Ihr Song Dafür war es echt fühlt sich mit Gitarren, Schlagzeug und viel Energie passenderweise an wie ein kleines Konzert. Es geht um Momente, die vielleicht nicht perfekt waren, sich aber trotzdem richtig angefühlt haben. Im Juni könnt ihr dann mit der Österreicherin zusammen tanzen. Da spielt Esther ein Konzert im Steintor Varieté in Halle.
2: Hallo meine Lieben, was geht ab? Hier ist eure Esther.

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1: Teddy Swims ist Mr. Ich weiß alles. In seinem Song Mr. Know It All geht es darum, dass man oft schon vorher denkt, das klappt sowieso nicht und es dann gar nicht richtig versucht. Das kennt ihr vielleicht von Freundschaften oder beim Spielen in der Pause. Teddy Swims kommt aus den USA und ist für seine starke Stimme und seine ehrlichen Songs über Gefühle bekannt. Mit diesem Lied erinnert er uns daran, offener an neue Situationen heranzugehen.
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1: Wer hat dich gefragt? Sarah, Ben und Noel von Kika Live haben zusammen mit einem Musikprofi ihren eigenen Song gemacht und das in nur wenigen Wochen. Der Song setzt ein klares Zeichen gegen Hate, Ausgrenzung und Mobbing im Netz. Die drei machen darin Mut und zeigen, du darfst so sein, wie du bist und du bist wichtig. Niemand hat das Recht, dich online fertig zu machen oder kleinzureden. Entstanden ist ein richtig starker, gute Laune Song, der Spaß macht und Kraft schenkt.

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1: Achtung, Gänsehautmoment. Die britische Sängerin Sienna Spiro liefert uns mit ihren 20 Jahren jetzt eine super gefühlvolle neue Single. Für The Visitor hat sie mit absoluten Musikprofis zusammengearbeitet, die schon Songs mit Lil Nas X und Miley Cyrus geschrieben haben. Sienna singt darüber, wie es ist, manchmal unsicher zu sein oder das Gefühl zu haben, nicht richtig dazuzugehören. Begleitet wird ihre starke Stimme von einem riesigen Streichorchester. Das sind viele Geigen, Bratschen und Celli, und das Ganze wurde sogar von einem Oscar-Preisträger geleitet.

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1: Olivia Rodrigo läuft im Schlafanzug im Schloss Versailles rum. Mit dem Lied Drop Dead beendet die Sängerin aus Kalifornien das Warten auf ihr neues Album You Seem Pretty Sad for a Girl So in Love. Passend zum Songtext des Liedes spielt das Musikvideo nachts in dem französischen Schloss. Olivia rennt da nicht nur im Pyjama mit ihrer pinken Gitarre durch die prunkvollen Hallen, die haben ihr sogar ein ganzes Bett hingebaut. Wild.
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1: Man nannte Whitney Houston nicht umsonst The Voice, also die Stimme. Niemand vor ihr beherrschte so perfekt ihr Stimmorgan wie die 1963 geborene Whitney Elizabeth Houston. Das außergewöhnliche Talent wurde ihr in die Wiege gelegt. Ihre Mama Sissy Houston war eine begnadete Sängerin, die unter anderem auch in der Begleitband des legendären Rock'n'Roll-Stars Elvis Presley gesungen hatte. Und zwei ihrer Cousinen waren ebenso Weltstars.
2: Ich habe mich nie entschieden, ins Showbusiness zu gehen. Ich bin ja mittendrin geboren. Meine Mutter, meine Cousine Diane Warwick, die ganze Familie. Wir waren alle ein Teil der Musikindustrie. Ich habe schon gesungen, da war ich 3. Ich habe mit 5 gesungen und als ich 9 war, hatte ich die Stimme einer 20-jährigen Frau.
1: 1983, im Alter von 20 Jahren, unterschreibt Whitney Houston ihren ersten Plattenvertrag. Und gleich ihr erstes Album wurde ein Welterfolg. Für das Lied Saving All My Love For You bekam Whitney obendrein einen Grammy, den wichtigsten Musikpreis der Welt, als beste Popsängerin. Mitte bis Ende der 1980er Jahre gehörte Whitney Houston neben Michael Jackson und Madonna zu den größten Popstars der Welt. Mit ihrem zweiten Album Whitney landet sie gleich mehrere Hits. Für I Wanna Dance With Somebody erhält sie erneut einen Grammy. Der Song gilt heute als absoluter Klassiker. Ein weiteres Highlight, ihre Powerballade One Moment in Time, die sie im Jahr 1988 für die Olympischen Sommerspiele in Seoul sang und auf der sie ein weiteres Mal eindrucksvoll zeigte, was sie stimmlich so alles drauf hatte. Und dann kam der Gipfel ihres Erfolgs. 1992 spielte Whitney Houston zum ersten Mal die Hauptrolle in einem Kinofilm. In The Bodyguard spielte sie eine Popsängerin, die sich in ihren Leibwächter verliebt. Der Film wurde ein Hit. Aber besonders die Musik zum Film wurde zum Klassiker. Der Soundtrack mit den Liedern vom Film ist bis heute das viertmeistverkaufte Album aller Zeiten. Und besonders Whitney Houstons Ballade I Will Always Love You verursacht noch heute eine Gänsehaut. Aber je erfolgreicher Whitney Houston als Künstlerin war, umso unglücklicher schien sie als Mensch. Immer im Rampenlicht zu stehen, das machte Whitney sehr unglücklich, wie sie 2009 in einem Fernsehinterview beichtete.
3: Ich wollte einfach ein normales Leben führen, aber das konnte ich nie. Ich musste Platten aufnehmen, Filme drehen, um die Welt reisen. Es war irgendwie alles zu viel. Ich wollte irgendwann einfach nur raus.
1: So erfolgreich die Karriere von Whitney Houston auch verlief, so tragisch endete ihr Leben. Im Alter von nur 48 Jahren ertrank sie in der Badewanne eines Hotelzimmers. Die Todesursache: Drogenmissbrauch und ein krankes Herz. Was aber von Whitney Houston bis heute nachklingt, ist ihre einzigartige Stimme.
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1: Kennt ihr auch so eine Person, die immer alles bestimmen will? Deine Freunde tun in ihrem neuen Song einfach so, als wären sie genau dieser kleine Superchef. Der Song Bestimmer ist richtig witzig, macht Bock zum Mitrappen und bringt jede Menge Energie. Aber Achtung, dabei wird auch festgelegt, wie laut der Bass im Kinderzimmer zu brummen hat. Und zwar mega laut.
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0: Somba spielt den Helden. Shane Michael Booth, wie Somba eigentlich heißt, ist ein junger Popsänger aus den USA, der gerade total durchstartet und sogar schon bei den Grammys auf der Bühne stand. Für seinen Song Homewrecker spielt er zusammen mit zwei Schauspielern in einer Art Mini-Western-Film mit. Viele Fans feiern Somba gerade, weil er seine Songs selbst schreibt und dabei oft kleine Geschichten erzählt, die sich wie Filmszenen anhören.
1: Hey, it's Somba. You're hearing my brand new song.

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1: Darauf haben ganz viele Fans unfassbar lange gewartet. BTS sind wieder da. Alle 7 Mitglieder mussten in Südkorea ihren Militär- oder Zivildienst machen. Deswegen gab es ganze 4 Jahre lang keine neue Musik von der Gruppe. Aber jetzt ist es endlich soweit. BTS haben ein ganz neues Album rausgebracht. Es heißt Arirang, ein Wort aus der koreanischen Kultur, das für Gefühle wie Liebe, Sehnsucht und Hoffnung steht. Und genau um solche Gefühle geht es auch in ihrem Song Swim.

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1: Sich etwas aus den Fingern saugen. Diese Wendung könnte vom Winterschlaf der Bären abgeleitet sein. Die alten Römer dachten nämlich, dass die Bären lange kalte Winter nur überleben, indem sie Milch aus ihren eigenen Pfoten saugen. Diese Vorstellung griff viele Jahrhunderte später Johann Wolfgang von Goethe in einem Reim auf. Dichter gleichen Bären, die stets an eigenen Pfoten zehren. Naja, und im Laufe der Zeit wurden eben aus den Pfoten die Finger. Eine andere Erklärung geht auf einen alten Volksglauben zurück. Dieser besagt, dass durch das Saugen eines vorher in Blut oder eine Zauberflüssigkeit getauchten Fingers Weisheit vermittelt wird. Hihihi!
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1: Da lachen ja die Hühner. In Märchen und Sagen hat jedes Tier eine bestimmte Eigenschaft.

0: Der Fuchs ist schlau, der Bär ist naiv und die Elster diebisch und so weiter. Ja, und Hühner werden in Erzählungen häufig als dumm dargestellt. Außerdem sagt der Volksmund, solange es genug Futter gibt, ist Hühnern fast alles egal. Oder anders formuliert, wenn sogar ein Haufen Hühner etwas mitkriegt und gackert, also lacht, dann muss es sich schon um eine wirklich sehr unsinnige Sache handeln. In diesem Sinne,
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1: Manchmal passiert etwas Peinliches oder Chaotisches, zum Beispiel auf dem Schulhof, und man wünscht sich einfach nur jemanden, der zu einem hält. Genau darum geht es im neuen Song At the Party von Levent Geiger. Um Freundschaft und Zusammenhalt, egal was schief geht. Levent kennt ihr vielleicht noch von Kika dein Song? Heute macht der Münchner Musik für die ganze Welt. In seinem Lied zeigt er, auch wenn jemand einen Fehler macht, kann man trotzdem füreinander da sein.

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1: Das ist das beste Lied auf Taylors Album The Life of a Showgirl, finde ich. Elizabeth Taylor von Taylor Swift erzählt davon, wie es ist, super berühmt zu sein und trotzdem nach echtem Glück zu suchen. In dem Lied geht es um die Schauspielerin Elizabeth Taylor, die in den 50ern auf der ganzen Welt bekannt war. Taylor Swift singt darüber, wie schwer es sein kann, die große Liebe zu finden, wenn alle zuschauen. Dabei denkt sie natürlich auch an ihr eigenes Leben im Rampenlicht. Der Song zeigt, dass Ruhm toll sein kann, aber Liebe und Freunde noch viel wichtiger sind.
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1: Jemandem eine Extrawurst braten. Diese Redewendung kommt ursprünglich aus dem Mittelalter. Die Wurst war damals eine ganz besondere Delikatesse. Vor allem für arme Leute. Wer sich noch eine weitere, also eine Extrawurst leisten konnte, stach aus der Menge hervor und war etwas ganz Besonderes. Wer heute eine Extrawurst gebraten bekommt, fällt eher durch nervige Sonderwünsche auf. Es sei denn, man ist in Österreich. Dort gibt es tatsächlich eine Sorte, die Extrawurst heißt.
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1: Jemanden über den Tisch ziehen. Es gibt schon recht sonderbare Sportarten. Eine davon ist das sogenannte Fingerhakeln. Dieser Sport kommt aus Bayern. Zwei Spieler sitzen an einem Tisch. Sie haken ihre Zeige- oder Mittelfinger ineinander und versuchen beide den Gegner zu sich über den Tisch zu ziehen. Weniger die Kraft, sondern vielmehr die ausgefeilte Technik kann hier den Ausschlag geben. Naja, und so ist es ja auch bei so manchen Betrügereien, bei denen man über den Tisch gezogen wird. Hihihi.
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1: In diesem Fall direkt von um die Ecke. Young Pep aus Leipzig-Plagwitz hat sich 2025 ordentlich aufgewärmt und greift nun richtig an. Mit ganz vielen Auftritten im Sommer und Herbst und natürlich neuen Songs, die er da performen kann. Worüber er die so schreibt, hat er uns im Interview erzählt.
2: Momentan geht es in meinen Texten viel um das Erwachsenwerden, weil es einfach ein Thema ist, welches mich sehr beschäftigt, weil ich gerade erwachsen werde. Und daraus ziehe ich gerade einfach sehr viel Inspiration.
1: Erwachsen werden, Musikstar sein und nebenbei noch die Schule rocken. Ganz schön was los bei Pepe.

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2: Bei Isabella Rosa war anscheinend der Farbkasten leer. Wenn sich etwas nach Pastellfarben anfühlt, dann ist es der Anfang von ihrem Lied Hallucination. Passend dazu kommen auch Coverbild und Video verwaschen, aber auch verspielt um die Ecke. Isabel ist eine der spannendsten jungen Stimmen im Alternative Pop im Moment, ist gerade Anfang 20 und kommt aus Maryland in den USA. Mit dem Lied kündigt sie noch ein paar weitere neue Songs an, die sie dann bestimmt auch als Vorband von Madison Beer auf Tour durch Europa spielt. Aber keine Sorge, die Gefühle sind hier nicht verdünnt.

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1: Der stolze Vater, mein Sohn, der Storch hat dir ein Schwesterchen gebracht. Willst du es sehen? Später, zeig mir erstmal den Storch.
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1: Was wäre, wenn genau jetzt unsere guten alten Zeiten von morgen sind? Christy Sorandi hat mit Good Old Days einen Song geschrieben, der uns daran erinnert, den Moment richtig zu genießen. Also lachen, tanzen, draußen spielen und alles aufsaugen, was Spaß macht. Die Musik fühlt sich warm an, wie ein Sommertag mit Freundinnen und Freunden und ganz viel guter Laune. Der britische Sänger und Songschreiber liefert uns damit einen perfekten Song für lange Sommerferien voller besonderer Augenblicke, die man nie vergessen will.

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2: 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Es ist schön daran, dass man anderen Leuten auch helfen kann.
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1: Drei Facts hat uns Jolle über sich dargelassen. Sie kann ihre Augenlider hochklappen. Sie hatte früher Rennmäuse namens Keks und Krümel. Und sie liebt Heimwerken über alles und hat sogar drei verschiedene Sägen. Außerdem ist sie halt auch noch Sängerin, Songschreiberin und Synchronsprecherin, kommt aus Hamburg und hat endlich ihren eigenen Sound gefunden, hat sie uns im Interview erzählt. Für ihren neuen Song Tief war das Ziel vor allem Leichtigkeit.
2: Neben diesem ganzen Drama, was ich dann doch manchmal auch verspüre, wenn ich Musik schreibe, ist es eigentlich alles nicht so tief. Ich weiß, man sollte das nicht machen, man muss sich nicht vergleichen oder so seine Schicksale nicht vergleichen, aber es gibt auf jeden Fall Menschen auf dieser Welt, die es wesentlich schlechter getroffen haben und da ein bisschen, ich glaube, ich wollte ein bisschen demütig sein, aber auch ein bisschen embracen, die Sonne wieder reinzulassen und dass nicht alles immer so schlimm ist, wie man sich das im Kopf ausmalt.

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1: Das Lied Wach ist sowas wie eine kleine Wiedersehensparty. Nach 7 Jahren haben sich Irin aus Bietigheim-Bissingen und Reezy aus Frankfurt wieder getroffen, um gemeinsam Musik zu machen. Mit diesem Lied gibt Irin einen weiteren Einblick in sein Album Nostalgia. Es klingt allerdings gar nicht nach Party, sondern viel eher, als hätten die beiden sich ganz viel Raum gegeben, um alle Gefühle zu und rauszulassen. Es geht um Nähe, die man fast spüren, aber nicht ganz festhalten kann. Man merkt, wie sehr sie sich wünschen, verstanden und gehört zu werden. Der Song ist ruhig, ein bisschen melancholisch und genau richtig für Momente, in denen Gefühle ganz leise, aber besonders stark sind.

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0: So, jetzt haben wir schon kurz nach vier und fangen mal ganz schnell an.
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0: Hallo, schön, dass ihr zuhört und dabei seid. Und wir haben heute eine ganz große Besonderheit hier in der Sendung. Wir haben nämlich einen ganz neuen Taylor Swift Song. Den werden wir uns auf jeden Fall gleich mal zusammen anhören. Außerdem geht es bei uns um Seepferdchen, eine besondere Spatzenampel in Gera und ums Green Kajak in der Tweenszone in Jena. Wir schauen gleich mal, oder wir hören gleich mal zusammen, was dahinter steckt. Jetzt gibt es erst das Sabrina Carpenter mit Tears und ich wünsche euch einen schönen Nachmittag.
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schon okay. Heute geht's um echte Meeresstars bei uns, die Seepferdchen, hier bei MDR Tweens Live mit Philipp und sozusagen den besten Nachrichten der Woche. Wie süß sind denn auf jeden Fall Seepferdchen, bitte, ne? Und gerade erleben sie ein sogenanntes Comeback in der Nordsee. Lange waren sie dort verschwunden, aber in den letzten Jahren wurden viele quasi wiederentdeckt. Seepferdchen sind übrigens gar keine guten Schwimmer, obwohl sie quasi nur im Wasser sind. Die treiben aber oft einfach durchs Wasser und halten sich mit ihrem Ringelschwanz an Pflanzen fest. Und sie sind echte Meister der Tarnung. Je nach Umgebung können sie nämlich ihre Farbe verändern. Ja. Und jetzt kommt der verrückteste Fakt. Bei Seepferdchen bekommen die Männer die Babys. Die Männchen tragen die Eier in einer speziellen Bauchtasche, bis die kleinen Seepferdchen dann schlüpfen. Sind also, ja, richtig tolle News hier bei MDR Tweens Live. Und jetzt gibt's Ügel und Topic mit I Adore You.

0: In Gera, bei uns, in der Tweenszone, da gibt's jetzt die weltweit erste Spatzenampel. Was das konkret bedeutet, das checken wir jetzt mal. Hier bei MDR Tweens Live mit Philipp. Und wenn ich Spatzenampel sage, dann geht's ja trotzdem erstmal um eine Fußgängerampel, die für Menschen und nicht für Vögel gedacht ist, ne? Ja, und bei dieser Ampel, da leuchtet eines der Ampelmännchen, also das Icon quasi eines Spatzen in Rot oder Grün. Statt Ampelmännchen sieht man da einen Spatzen. Und die Spatzenampel, die wurde zu Ehren des Kindermedienfestivals Goldener Spatz von dem Stadtmuseum in Gera aufgestellt. Dieses Festival Goldener Spatz, das ist ein Festival nur für euch. Da werden Kinderfilme gezeigt, es gibt Mitmachaktionen und auch Treffen mit euren Lieblingsstars aus Film und Fernsehen sind möglich. Bei einer großen Preisverleihung werden dann die besten Kindermedien ausgezeichnet und das Coolste, die Jury, die das entscheidet, die besteht auch aus euch, nämlich aus Kindern. Tillmann aus Liechtenstein, der war letztes Jahr auch in der Kinderjury und der hatte auf jeden Fall richtig Spaß.
1: Filme gucken ohne Ende und ohne Eltern, das gefällt mir.
0: Am Sonntag startet das Festival, vielleicht seid ihr ja sogar selbst vor Ort und prüft auch mal die Spatzenampel.
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0: Claudie June mit Sad Girl Era hier bei uns, MDR Tweens Live. Und jetzt gibt's neue Musik.
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0: Sie kommt vom Sänger und Songwriter Malik Harris. Außerdem ist er auch Multi-Instrumentalist und er macht eine Musikmischung aus Pop und Rap. Und er war beim ESC 2022 damals dabei. Ja, vielleicht kennt ihr ihn daher noch, beim Eurovision Song Contest. Jetzt sind ein paar Jahre vergangen, wir haben 2026 und das hier ist seine neue Single. Wir hören zusammen rein.
2: Hey Freunde, was geht? Hier ist Malik Harris und ihr hört jetzt meine neue Single. So won't you lie?

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ihr Musik- und Filmfans. Hier ist MDR Tweens Live und heute wird's richtig spannend, denn ein neuer Toy Story Film kommt bald raus. Toy Story 5. Wow. Vielleicht kennt ihr Woody, Buzz Lightyear und ihre Freunde ja schon. Die erleben seit dem ersten Film im Jahr 95 immer wieder neue Abenteuer. Und im neuen Film geht's darum, wie die Spielzeuge von Technologie wie Tablets verdrängt werden und na, ob sie das noch verhindern können. Ja, und passend dazu gibt's Musik, neue Musik von Taylor Swift. Sie hier. Kennt ihr, brauche ich euch nicht mehr erzählen. Taylor Swift, einfach auch sehr gern gesehener Gast hier auf der MDR Tweens Live Playlist und natürlich Weltstar. Und ihr neuer Song, der heißt I Knew It, I Knew You. Und das hat sie extra für den Film gemacht, also für diesen Toy Story 5 Film. Also Filmfans, aufgepasst, wir hören jetzt gemeinsam rein und träumen uns schon mal ins nächste Toy Story Abenteuer mit dem neuen Song von Taylor Swift hier bei Tweens. Und der geht genau so. I knew it, I knew you.

0: Gemütlich in einem Kajak über einen Fluss paddeln. Die Sonne scheint und ganz nebenbei rettet ihr auch noch die Umwelt. Klingt cool, oder? Hier ist MDR Twins live mit Philipp. Und genau das könnt ihr in Jena machen. Dort gibt es das Projekt Green Kajak. Da dürft ihr kostenlos Kajak auf der Saale fahren. Allerdings, kleiner Haken, ihr bezahlt nicht mit Geld, sondern mit etwas richtig Sinnvollem. Ihr sammelt Müll aus dem Wasser und vom Ufer ein, damit das ganze Zeug nicht im Meer landet. Also eigentlich gar kein Haken, wie ich finde, sondern eine Win-Win-Situation, wie man immer so schön sagt. Ihr fahrt Boot und sammelt Müll. Ja, mit Greifer und Eimer ausgestattet zieht ihr nämlich los und packt da alles rein, was am Ufer oder im Wasser rumschwimmt. Also paddeln, Spaß haben und gleichzeitig die Natur sauber halten. Ja, mein Kollege Jonas Neib vom MDR Thüringen, der hat das schon mal ausprobiert.
1: Lass uns Müll sammeln gehen. Ich rette heute die Ozeane auf einem Kajak in Jena. Das kann man auf einer 5 Kilometer langen Strecke vom Burgauer Meer bis in die Innenstadt machen. Das Kajak bekommt man gestellt. Das Projekt gibt es jetzt in mehreren europäischen Ländern. Etwa 100.000 Menschen haben daran schon teilgenommen. Und in Thüringen gibt es jetzt eine Testphase. Pro Tag gibt es jeweils 2 Kajaks für 2 Personen. Ja, so ungefähr 4 Kilo haben wir. Minus der Eimer, sagen wir mal so 3, 2, je nachdem. So, ah. Ich habe jetzt einen nassen Arsch.
0: Hups. Müll sammeln und kostenlos Kajak fahren, das klingt nach einem ziemlich guten Deal, finde ich.
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0: 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Hier ist MDR Twins live jetzt mit neuer Musik.
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0: Und zwar auch von jemandem, der hier täglich im Radio läuft. Nico Santos hat seinen Platz in der Twins Live-Playlist sowas von verdient und bringt auch immer mal wieder neue Songs raus, worüber wir uns alle natürlich immer freuen. Optimist, mal gucken, ob das Ding euch auch überzeugt. Wenn euch der Song gefällt, könnt ihr gerne mal uns Bescheid sagen und eine Mail schreiben an tweens@mdr.de.
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2: Wir schauen zusammen aufs Wetter in der Tweenszone. Wir haben knapp 20 Grad, ein Mix aus Sonne und Wolken und eigentlich ganz okayes Wetter. Morgen, da gibt's oft Sonne, wenige Schauer und der Sonntag, der wird leider wieder ein bisschen wechselhafter. Die Temperaturen, die pendeln zwischen 20 und 25 Grad, aber es kann auch auf jeden Fall Regen runterkommen. Montag wird's dann wieder ein bisschen freundlicher mit Sonne und Wolken im Mix, also so ein bisschen wie heute, dazu trocken bei bis zu 25 Grad.
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2: So, ganz aufregend wird es in der kommenden halben Stunde. Ich habe nämlich mit Deine Freunde gequatscht über ihr neues Album und über Schluckauf. Und Flo und Lukas haben mir eine signierte CD vom neuen Album dagelassen. Nur für euch. Und wenn ihr die haben möchtet, dann bleibt auf jeden Fall dran und schnappt euch schon mal Telefon oder Computer. Unsere kostenlose Nummer ist die 0800 68 86 64 2 oder unsere E-Mail-Adresse, die heißt tweens@mdr.de und in dieser halben Stunde gibt's das neue Deine Freunde Album für euch hier verschenken wir. Ja, davor erstmal Ed Sheeran jetzt mit Aziza.

0: Wie wird man eigentlich einen Schluck auf los? Da gibt's ja viele Strategien. Luft anhalten, Kopfstand machen. Aber einen Tipp haben Lukas und Flo für uns. Das sind die Sänger der Band Deine Freunde. Und wir hatten sie für euch im Interview. Hier ist MDR Tweens live. Wenn ihr gerade nicht mehr wisst, wer Deine Freunde sind, das erkennt ihr sicher an dem Song diesem hier.
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0: Ja, natürlich. Ohrwurm-Garantie. Deine Freunde. Und Lukas und Flo machen nicht nur mega Mucke, sie sind auch super nett und haben auch gleich einen super Tipp parat, wie man Schluckauf am besten bekämpft. Ne?
2: Ich finde, es funktioniert nur eine einzige Sache, und zwar einen Schluck Wasser gerne mit Sprudel in den Mund nehmen und dann den Kopf komplett gegen Boden halten, also nach unten umgedreht sein. Und das Wasser dann umgedreht runterschlucken mit so einem Gulp. So ein so. Dann ist der Schluck auch weg. Ist wirklich so, das meine ich ganz ernst.
3: Ich werde das beim nächsten Mal, wenn ich Schluckauf habe, auf jeden Fall probieren.
2: Danke. Schluckabhauf.
3: Wenn ich Schluckabhauf, dann probiere ich das.
0: Wir wollen natürlich aber noch über ihre Musik quatschen. Das neueste Album, das heißt Die Kinder spielen verrückt. Wie ist denn dieser Albumtitel überhaupt entstanden?
2: Wir sind auf den Namen des Albums gekommen, weil wir den Song hatten. Wir machen das eigentlich so, dass wir dann so eine Bestandsaufnahme machen. Welche Songs haben wir auf dem Album und welcher Song eignet sich gut als Albumtitel und fasst eigentlich unseren ganzen Wahnsinn am besten zusammen. Und da dachten wir dann, ach Mensch, die Kinder spielen verrückt. Warum eigentlich nicht?
3: Das müssen sich die Kinder ja auch oft anhören, dass die Eltern das sagen. Wenn man ganz ehrlich ist, müsste man aber noch ergänzen, die Eltern auch.
0: Und welcher der Songs sind denn die Lieblingslieder von Lukas und Flo auf dem neuen Album?
2: Mein aktuelles Lieblingslied auf dem neuen Album ist Zieh dich bitte warm an.
3: Und mein aktuelles Lieblingslied ist Du hast da was.
0: Übrigens, hier, Flo und Lukas haben mir und uns eine signierte CD vom neuen Album dagelassen. Unterschrieben quasi, nur für euch. Wer die haben möchte, der meldet sich jetzt fix bei uns, wie ich es vorhin versprochen habe. Unter der kostenlosen Nummer 0800 68 86 64 2 oder ihr schreibt eine Mail an tweens@mdr.de, wenn ihr jetzt das neue Album von Deine Freunde haben wollt, auch noch, wie gesagt, für euch unterschrieben. Und der Song ist auch drauf. Deine Freunde bei MDR Tweens live mit Stimmer.
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0: Hallo, wir sind's. MDR Tweens live für euch am Start mit Philipp. Und wir haben ja gerade schon mal mit Lukas und Flo von der Kultband Deine Freunde gesprochen. Und jetzt wollen wir von euch wissen, was macht eure Freunde eigentlich so besonders? Ja, was macht die aus, die Freundinnen und Freunde? Ich meine, mit denen ihr auf dem Schulhof lacht, Geheimnisse teilt oder einfach jede Menge Quatsch macht. Das meint ihr?
1: Ich habe 6 beste Freundinnen und die sind eigentlich alle sehr nett und hilfsbereit.
2: Dass sie immer für mich da ist.
3: Dass sie sehr witzig ist. Sie ist auch sehr nett.
4: Ich habe jetzt nicht ganz genau so beste Freunde, die ich so am meisten mag. Aber meine Freunde sind sehr hilfsbereit, sehr lustig und auch sehr nett.
5: Also sie wollen gern mit mir spielen und mir macht es eigentlich auch sehr Spaß, mich mit denen zu treffen.
6: Die spielen gerne mit mir und wir haben ganz viel Spaß.
2: Also sie ist immer für mich da und ich kann mit ihr über alles reden und ja, sie hilft mir auch immer.
0: Klingt auf jeden Fall solide. Macht euch mit euren besten Freundinnen und Freunden ein schönes Wochenende, denn das steht ja jetzt endlich vor der Tür. Und wir haben übrigens auch noch für euch in dieser halben Stunde hier super Wochenendtipps. So.
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0: Selena Gomez, My Mind and Me. So, jetzt muss ich mal kurz gucken, wie der Song heißt hier. Bei MDR Tweens live.
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0: Die kommt von Montez und der kommt wiederum aus meiner Heimatstadt. So wird ein Schuh draus, aus Bielefeld. Ja, und wenn du mich fragst, heißt die neue Single. Schöner Song und der geht so.
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0: Ja, und zwar kurz vorm Wochenende. Und was wäre ein Tweens-Freitag ohne unsere Wochenendtipps? Genau. Ja, Freitag ist auf jeden Fall immer unser Lieblingstag hier mit euch, weil wir zusammen aufs Wochenende uns freuen können. Und damit ihr auch keine coolen Aktivitäten verpasst, hat Tiff aus dem Tweens-Team 3 Tipps, was bei euch in der Gegend so geht.
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2: Ihr wollt ein Musikinstrument lernen, wisst aber noch nicht welches? Dann schaut doch morgen im Gewandhaus Leipzig beim Musikfest für alle vorbei. Da erlebt ihr von 10 bis 16 Uhr in Minikonzerten, was Musikschülerinnen und Schüler schon alles gelernt haben. Egal ob auf der Flöte, dem Cello oder der Trompete. Kommt vorbei und checkt aus, welches Instrument vielleicht zu euch passt. Am Wochenende wird in der Stadt Bernburg der Sachsen-Anhalt-Tag gefeiert. Das ist ein großes Volksfest mit viel Musik. Am Sonntag gibt's zum Beispiel eine große Mitmachshow für euch. Auf der MDR-Bühne heißt es, Kika kommt zu dir. Von 3:30 bis 4 sind hier mit dabei Kikaninchen und Christian, Bernd das Brot und Tanzalarm sowie Rina und Aki, die Gewinner des Songwriting-Wettbewerbs Dein Song. Für alle Eisenbahnfans unter euch ist dieser Termin morgen ein Muss. Im Eisenbahnmuseum in Arnstadt feiert ihr von 10 bis 17 Uhr das Kinderfest im Lokschuppen. Im Angebot sind hier Führerstandsmitfahrten, Schauarbeiten in der Werkstatt und Lokschauen an der Drehscheibe. Zur Info, bis 12 Jahre kommt ihr kostenfrei rein.
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0: MDR Tweens ist bei euch an diesem Freitag und wir haben natürlich wie jeden Freitag den Wunschi-Freitag. Das heißt, ihr schickt uns zum Beispiel eine Mail an tweens@mdr.de und wünscht euch Songs und wir spielen die dann hier in dieser letzten halben Stunde immer um kurz vor sechs bei Tweens. Und jetzt haben wir jemanden, der sich ein Lied wünscht, ne?
1: Ich bin Oscar, 12 Jahre alt und ich wünsche mir das Lied Believer von den Imagine Dragons. Ich finde das Lied einfach sehr schön, also motiviert einen, zum Beispiel vom Sport.
0: Sehr gut, dann motivier dich hier mal für deinen Sport, Oscar. Das sind die Imagine Dragons mit Believer.

0: MDR Tweens ist am Start für euch hier mit Philipp am Wunschi-Freitag und ihr wisst, was es heißt. Ihr wünscht euch einen Song und sagt quasi bei uns Bescheid auf der 0800 68 86 64 2 oder ihr schreibt eine Mail an tweens@mdr.de.
1: Ich bin Noam, ich bin 12 Jahre alt und komme aus Halle und ich mag den Song Wannabe von Spice Girls, weil der so lebendig ist und so lustig.
0: Ja, und das Ding ist auch ein richtiger Klassiker aus den 90ern. Darum haben wir es jetzt hier für euch. Norm aus Leipzig wünscht sich Wannabe. Ja.

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3: Hey ihr Lieben, ich bin Ramon und ich freue mich, dass ihr wieder dabei seid hier bei den MDR Poptweens, der Sendung, in der wir zusammen mit den Popstars so ein bisschen deeper in die Musikmaterie eintauchen. Heute zum Beispiel mit Cyril, einem DJ und Produzenten aus Down Under, also Australien, der euch erklärt, warum es eine gute Idee ist, zum Teil über 60 Jahre alte Songs wieder auszugraben und frisch zu machen. Und wir stellen euch die Punkrock-Legende Green Day vor, eine der auch für mich persönlich wichtigsten Bands überhaupt. Und ihr lernt Enya Boban kennen, eine junge Frau, die sagt, Tanzen und Musik machen hat ihr Leben verändert. Das und noch ganz viel mehr und vor allem richtig gute Musik hier in der nächsten Stunde. Los geht's mit der fantastischen Sabrina Carpenter und dem Opener ihres tollen Albums Short and Sweet, das ich euch allerwärmstens empfehle. Ihr seid bei den Poptweens, das beweist euren guten Taste und deswegen kriegt ihr Taste von Sabrina.

0: It's okay, I'm okay, sagt Tate McRae und man glaubt es ihr sofort. Toller Track.
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0: Und jetzt zu einem DJ und Produzenten aus dem Land der Kängurus und der Inland-Taipane, der giftigsten Schlangen der Welt überhaupt, genau Australien. Da kommt Cyril her und der hat sich innerhalb sehr, sehr kurzer Zeit zu einem echten Dauergast in den Radio- und Streaming-Bestenlisten etabliert. Mindestens einer dieser beiden Welthits ist euch sicherlich auch schon mal untergekommen.

0: Cyril, der kommt aus dem Land, das viele Down Under nennen, weil es eben am anderen Ende der Welt liegt. Und Cyril macht das, was momentan viele DJs und Producer machen. Er recycelt ältere Songs und macht frische Hits draus. Aber mit der Auswahl der Songs, die er, wie man so schön sagt, reworked, ist Cyril schon ziemlich unique auf die Idee, den doch ziemlich cheesigen Oldie Stumbling In aus dem Jahr 1978 zu covern. Da wäre außer ihm bestimmt keiner drauf gekommen.
1: Ich habe kein genaues Rezept. Ein Song sollte mir einfach Gänsehaut machen und dann wird da auch ein guter Remix draus. Bei Stumbling In hatte ich zum Beispiel eine Vision, wie es klingen soll und habe es dann so gemixt.
2: Yeah, with Stumbling In, it was like I heard a bit of a vision in my head of how that song could go and I came up with the idea really quickly.
0: Und noch ungewöhnlicher als das Cover von Stumbling In ist ja das Cover von Sound of Silence. Ebenso ein Riesenhit. Der Song ist ja von der US-amerikanischen Heavy-Metal-Band Disturbed, aber eigentlich handelt es sich bei deren Version auch nur um ein Cover, nämlich von Simon und Garfunkel aus den 1960ern. Es gibt den ziemlich großartigen Filmklassiker Die Reifeprüfung, da wird der Song am Schluss gespielt und alle haben Pipi in den Augen.
3: Hello darkness, my old friend, I've come to talk with you again.
0: Also ein Cover von einem Cover. Nicht schlecht. Angefangen mit diesem Remix-Ding hat Cyril im Jahr 2021. Seitdem hat er auf allen möglichen Plattformen Mixe älterer Songs hochgeladen. Und die gingen dann ziemlich schnell durch die Decke. Und bald hatten die Leute diesen schrägen, ehrgeizigen Typen aus Down Under auf dem Zettel.
1: Ich glaube schon, dass es Musik gibt, die typisch australisch ist. Meistens dann mit speziellen Beats. Aber für mich als Produzent war es immer wichtig, dass ich so international wie möglich klinge.
2: It used to be super Australian, but I think now I don't really try to produce like an Australian. I want to be more like an international producer.
0: Im Sommer 2024 hat Cyril übrigens gleich zwei EPs, also Mini-Alben, veröffentlicht. Erst Anfang August From Down Under und dann ein bisschen später noch To the World. Das ergibt zusammen Cyrils Botschaft From Down Under to the World, also von Australien über die ganze Welt. Mit dabei wieder überraschende Dance-Versionen, unter anderem von Jennifer Rush oder Spandau Ballet, also wieder Hits aus den tiefen 1980er Jahren. Ihr hört jetzt hier bei MDR Poptweens einen gemeinsamen Track von Cyril und seinem australischen Landsmann Dean Lewis. Und auch das ist ein Cover, natürlich, Fall at Your Feet. Im Original ist der aus dem Jahr 1991 und er stammt von der australischen Band Crowded House.

0: Youngblood, den britischen Singer-Songwriter und Gitarristen, habt ihr gehört hier bei den MDR Pop-Tweens mit seinem Song Fleabag.
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0: Und Youngblood geht ja gerade richtig gut ab. Der ist viel auf Tour und viele jüngere Menschen sehen in ihm sogar die Stimme ihrer Generation, wie es auch immer gern in den Zeitungen und im Netz über ihn geschrieben steht. Denn Youngblood mischt in seinen Songs punkige Gitarrenmusik und Texte über reale Dinge aus seinem Leben. Frust, enttäuschte Liebe, Probleme im Alltag. Genau wie seine großen Vorbilder. Und das ist die US-amerikanische Punkrock-Legende Green Day. Und genau diese Band stellt euch mein lieber Pop-Tweens-Kollege Philipp genau jetzt vor.
2: Eine riesige Bühne, davor 65.000 Menschen, darauf drei Typen, die alles geben.
3: Alright, England! Are you ready?
2: So passiert in der Open-Air-Bühne Milton Keynes in England im August 2005. Ein Höhepunkt in der Pop-Punk-Karriere von Green Day. Doch angefangen hat alles ganz anders, ganz klein. In Kalifornien, der End-80er Jahre. Die Schüler Billy, Mike und Al bringen sich mehr oder weniger das Spielen auf ihren Instrumenten, Gitarre, Bass und Schlagzeug, selbst bei und hören Punk. Die Musikrichtung mit wilden Gitarren aus den 70ern haben wir euch hier bei den MDR-Pop-Queens ja auch schon mal vorgestellt. Bald gründeten die Jungs ihre erste eigene Band, Sweet Children, die sich dann irgendwann in Green Day umbenannte und anfangs auf Gartenpartys, kleinen Clubs und Schulhöfen spielte. Ihr Stil und ihr Ansinnen, den Punk der 70er zurückholen, aber im neuen Gewand. Green Day spielten ihre Songs mit mehr eingängigen Melodien, sangen über Dinge, die viele Jugendliche beschäftigten, wie Schulstress, Perspektivlosigkeit, Langeweile, aber auch die erste Liebe. Zudem waren sie sehr jung und sahen alle gut aus. Eine Mischung, die auch ihre erste Plattenfirma überzeugte. Drummer Al stieg bald aus und daraufhin kam Trey Cool in die Band. Im Jahr 1994 war es dann soweit. Green Day schafft mit ihrem Album Dookie den Durchbruch. Auf einmal kannte man sie auf der ganzen Welt. Die Konzerte wurden immer größer und der Band wurde auch vorgeworfen, den Punk verkauft zu haben. Hintergrund dafür war, dass viele Punkfans ihre Musik für sich im Kleinen haben wollten. Sie wollten nicht, dass damit großes Geld gemacht wird und die Songs überall im Radio laufen, sie also Mainstream sind, wie man sagt. Für Green Day war das aber nie ein Problem. Sie machten halt die Musik, die ihnen Spaß macht. Und weil sie auch nichts groß anderes machen konnten und wollten in ihrem Leben, erzählte Sänger Billy Joe in einem Interview im Jahr 2005.
4: You know, music to me is, it's the air that I breathe.
2: Musik ist für mich mein Leben, das Blut, das durch meine Adern fließt. Ich bin Green Day. Ich bin die Musik. Ach, was soll ich anderes machen, wenn ich nicht in Green Day wäre? Vielleicht hätte ich einen einfachen Job oder sowas. Es gibt Leute, die behaupten, Menschen reden nur noch mit mir, weil ich bei Green Day spiele. Aber ich bin ja Green Day. Was anderes gibt's in meinem Leben nicht.
4: I am Green Day. That is me. That is my life.
2: Ende der 90er wird es dann ruhiger um Green Day. Der große erste Hype ist vorbei. Die große Pop-Punk-Erfolgswelle im Radio und in der Musiklandschaft, die sie losgetreten und die viele Punkrock- und Punkbands auch geholfen hat, erfolgreich zu werden, ebbt erstmal wieder ab. 2004 schaffen Billy, Mike und Trey dann aber ein riesen Comeback. Mit dem Album American Idiot treffen sie, obwohl sie da schon mit Anfang 30 nicht mehr ganz so jung sind, wieder mal den Nerv der Zeit, den Zeitgeist. Singen über Armut, Perspektivlosigkeit, Politik, aber auch Hoffnung in den neuen USA. In den Songs finden Menschen in einer schwierigen Zeit Halt. Green Day gehen wieder auf große ausverkaufte Tourneen und spielen grandiose Konzerte, so wie in England im Sommer 2005. Der Verdienst von Billy, Mike und Trey von Green Day war ganz klar, den Punk der 70er im neuen Gewand wieder ins Radio bringen und Kindern und Jugendlichen zu zeigen, dass es eigentlich gar nicht so schwer ist, eine Band zu gründen. Man braucht nur drei Freundinnen und Freunde, Gitarre, Bass, Schlagzeug und Spaß am Rocken.
0: Und seit ihrem Comeback im Jahr 2004 ist natürlich weiterhin viel passiert bei Green Day aus Kalifornien. Im Abstand von 4 bis 5 Jahren gab es immer wieder ein neues Album von ihnen und dazu meistens auch eine neue Tournee. Die Jungs sind mittlerweile älter geworden, haben aber immer noch eine totale Power auf der Bühne, sodass junge Musiker wie Youngblood sie als Vorbilder feiern. Ihr hört jetzt hier bei den Pop-Tweens einen Hit, mit dem sie damals in den 1990ern ihren großen Durchbruch feierten. Das sind Green Day mit ihrem tollen Song Basket Case.

Green Day habt ihr gehört hier bei den MDR Pop Tweens. Und etwas im wahrsten Sinne des Wortes zart beseiteter geht es jetzt weiter mit einem Song, der für mich persönlich zu den besten Songs der letzten Monate gehört. Wallflower Seed von der jungen deutsch-österreicherin Philippa Kinski.

0: Ich liebe diesen Song. Der ist von Philippa Kinski. Sie ist gebürtige Österreicherin. Mittlerweile lebt sie in Berlin. Und das war ihr Song Wallflower Seed.
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0: Und jetzt was für alle, die Nina Chuba oder Ayliva mögen. Also selbstbewusste weibliche Popmusik, zu der sich die Beine oder gern auch andere Körperteile fast von allein anfangen zu bewegen. Ich möchte euch die tolle Enya Boban vorstellen. Und so klingt sie.

0: Bisschen Hip-Hop, bisschen Dance, viel Pop. Enya Boban ist Anfang 20, kommt aus der Nähe von Mannheim und Musik hat ihren ganzen Körper erobert, denn Enya singt nicht nur und schreibt tolle Songs, sondern sie ist auch Profitänzerin und davon könnt ihr euch in ihren Musikvideos selbst mal überzeugen. Ich habe mich für diese Pop-Tweens-Sendung mal mit Enya über ihre Musik, ihre Karriere und vor allem auch ihre Liebe zum Tanzen unterhalten. Und zuerst wollte ich von ihr wissen, wie sie überhaupt zur Musik gekommen ist und da spielte das Klavier ihres Bruders eine ganz wichtige Rolle, denn darauf hat sie mit dem Spielen angefangen?
1: Das war eher so intuitiv. Ich habe auch bis heute keine Noten gelernt. Ich hatte so 5 Jahre lang Klavierunterricht und der Lehrer hat es versucht, mir beizubringen, aber ich war einfach zu faul dafür. Ich habe es dann einfach über Gehör gemacht. Und bevor ich diesen Klavierunterricht hatte, habe ich halt immer so auf Tasten rumgedrückt und Melodien gemacht, die mir gefallen haben, ohne wirklich drüber nachzudenken. Oder mein Bruder hat mir was beigebracht, was er beigebracht bekommen hat, so Sachen.
0: Aber noch wichtiger für Enya Boban war vor allem das Tanzen. Und ihr Weg dorthin war eigentlich ein ganz typischer, so wie das total viele Mädels machen. Allerdings war das Tanzen bei ihr dann sehr schnell mehr als nur eines von vielen Hobbys.
1: Boah, ich glaube, das war ein bisschen jünger, also 14 oder so. Ich habe halt immer voll gerne getanzt und mich so bewegt und so. Eigentlich so wie jedes Kind, aber ich habe es dann einfach weitergemacht in dem Alter, wo die meisten aufhören. Und dann haben mich meine Eltern in so einen Tanzkurs gesteckt, wo ich dann wieder weggegangen bin. Und da habe ich irgendwie 8 Jahre Handball gespielt, war komplett weg vom Tanzen. Danach habe ich Handball aufgehört und habe wieder getanzt. Irgendwie hat es mich immer dahin gezogen. Und dann hat mir einfach ein Teacher vorgeschlagen, in dieselbe Ausbildung zu gehen, wo er war. Und ich war so, okay, mache ich. Ich weiß sowieso nicht, was ich nach dem Abi machen soll. Und dann hat mich das da so hingebracht und voll was in mir entfacht. Also so, das hätte ja auch komplett schief gehen können, dass ich es hasse und oh mein Gott, ich mag es gar nicht. Aber es hat mich wirklich so geknackst, wie wenn man sich so eine Walnuss vorstellt und man knackst sie und es kommt raus und dann ist man so draußen. Sowas hat es mit mir gemacht. Ich bin voll happy, dass das der Weg war.
0: Wow, das klingt nach echter Leidenschaft. Ich selbst muss ja sagen, dass mir Tanzen auch total Spaß macht. Ich bin wahrscheinlich nicht besonders gut, aber ich merke, dass man sich automatisch besser fühlt, wenn man loslässt und den Körper einfach zur Musik rumschwingen lässt. Und Enya hat mir das im Interview auch bestätigt, dass das Tanzen für sie auch seelisch total wichtig ist.
1: Mir geht's einfach so viel besser. Ich weiß nicht warum. Es ist, wenn ich im Training bin und wenn ich in die Classes gehe und einfach man sich drauf fokussiert, nur eine Choreo zu machen oder eine Choreo zu lernen und so, das ist wie so meditativ für mich. Einfach danach fühle ich mich so entspannt wie bei sonst gar nichts. Das kann ich darüber sagen und ja, es ist auf jeden Fall eine Green Flag, würde ich sagen.
0: So, und wenn ihr euch jetzt noch ein Bild davon machen wollt, wie viel Leidenschaft und Talent diese Enya fürs Tanzen, aber auch fürs Musikmachen mitbringt, dann schaut euch mal den Videoclip zum folgenden Track, Region Berlin. Da macht sie das Zimmer des Luxushotels Region Berlin zu ihrer Bühne und dreht da ein bisschen frei. Das ist Enya Boban und gleich erfahrt ihr noch, warum ihre Musik so klingt, wie sie klingt und was ihr peinlich ist.

0: Rejon Berlin habt ihr gehört hier bei den MDR Pop Tweens von Enya Boban. Und mit der sympathischen Enya habe ich mich vor kurzem über ihre Musik und übers Tanzen unterhalten. Denn das ist, wie ihr gerade gehört habt, neben dem Musikmachen ihre ganz große Leidenschaft. Und auch ihr Sound, der lädt ja ein zum Hüftewackeln. Ihr Mix aus Hip-Hop und Pop, der weckt auf jeden Fall auch Erinnerungen an den Sound früherer Jahre. Sowas war nämlich direkt nach der Jahrtausendwende, also in den sogenannten Nullerjahren, total angesagt. Heute nennt man das Y2K-Sound, also Y für Year und 2K, das ist die Abkürzung für 2000. Und Enya hat diesen Sound quasi mit der Muttermilch aufgesogen, wie sie mir im Interview erzählt hat.
1: Ich habe den eigentlich schon relativ früh entdeckt, weil meine Eltern mich einfach so erzogen haben. Die haben mir immer so diese CDs reingemacht und mich so Musikvideos und so schauen lassen. Besonders halt von Michael Jackson. Das habe ich wirklich jeden Tag gesuchtet. Und wir haben auch so eine blaue CD, ich weiß nicht mehr, wie es heißt. Irgendwas mit 2000er steht drauf und da sind so Seifenblasen und so. Und ich glaube, unterbewusst prägt sich das dann halt einfach ein. Und ich habe mich jetzt noch nie in einer Session aktiv dafür entschieden, okay, jetzt mache ich 2000er Musik, sondern es war immer so, es hat mich immer dazu gezogen, wenn mich der Produzent oder so gefragt hat, welche Drums magst du mehr? Und ich war dann so hier, die und die und die. Und dann ist es am Ende einfach so entstanden. Und dann haben wir gesagt, ey, irgendwie mache ich halt voll die 2000er Mucke, wir können es ja einfach probieren so. Aber wenn ich keinen Bock mehr drauf habe, dann mache ich halt was anderes so. Aber noch macht's Spaß.
0: Ihren ersten Track hat Enya übrigens im Jahr 2021 veröffentlicht, also damals mitten in der Corona-Pandemie. Am Anfang hat sie, genau wie die Vorbilder aus den 2000ern, ihre Texte erstmal auf Englisch geschrieben und dann irgendwann kam aber der Gedanke auf, es dann doch mal auf Deutsch zu versuchen. Und das ging dann auch ganz gut bei ihr. Aber eine Sache an den deutschen Texten fiel ihr dann doch ziemlich schwer.
1: Der einzige Grund, warum ich es nicht machen wollte, war, weil es sich sehr nah anfühlte. Und das mochte ich nicht so, weil Deutsch ist halt die Muttersprache so und Englisch nicht. Und ich glaube, ich mochte nicht, dass ich halt so ein, keine Ahnung, ich fühle mich allein oder ich liebe dich oder ich, was auch immer jetzt so diese Basic Lines, fühlen sich viel closer an, als wenn man sagt, I love you. Und das wollte ich irgendwie nicht, davor hatte ich voll die Angst. Genau da rein sollte man ja dann gehen. Und dann habe ich das halt nach einem halben Jahr eingesehen und war so, okay, lass versuchen, auch wenn es sich ein bisschen cringe anfühlt oder so. Aber das ist dann schnell ausgeklungen, weil man gewöhnt sich dran so und es hilft einem so charakterlich halt auch weiter.
0: Klingt total nachvollziehbar. Ich zum Beispiel kriege das bis heute nicht hin, mal einen vernünftigen Text auf Deutsch zu schreiben. Mir ist das alles auch schnell viel zu nah und zu persönlich. Und dann finde ich es auch schnell einfach irgendwie peinlich. Apropos peinlich, so heißt nämlich der zweite Track von Enya Boban, den wir jetzt hier gleich hören. Mein persönlicher Favorite von ihr. Ich liebe diese Gitarre am Anfang und noch besser finde ich dann diese wummernde Bassdrum. Hört da gleich mal genau hin. Und generell geht's in dem Song darum, dass man manchmal Dinge tut, die man eigentlich nicht will und das nämlich das eigentlich Peinliche ist und nicht, dass man selbst peinlich aussieht oder sich benimmt. Also ich kann es total nachvollziehen und finde es super, dass mit Enya Boban endlich mal jemand über dieses Gefühl, das wir wahrscheinlich alle kennen, einen tollen Song geschrieben hat. Ihr hört Peinlich von Enya Boban jetzt hier bei den

0: Das hier ist übrigens keine Turnschuh-Werbesendung, sondern ihr hört die MDR Pop Tweens und das waren Bowser zusammen mit Fastboy, die dann ein bisschen ihre Liebe zu weißen Turnschuhen besungen haben.
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0: Und die Jungs von Fastboy, die dem Track vor allem diesen lässigen Club-Vibe verpasst haben, die wollen wir hier nicht direkt aus den Augen verlieren. Die sind nämlich schon ganz spannend, die zwei. Dahinter stecken die Brüder Lukas und Felix Hein. Ihre Familie stammt aus der kleinen Stadt Karlstadt im Norden Bayerns. Allerdings leben und arbeiten die beiden jetzt schon seit ein paar Jahren in Berlin und liefern dort einen Dance-Hit nach dem nächsten ab. Unter anderem ist ihnen mit Wave zuletzt ein großer Hit gelungen und dabei haben sie einen Klassiker aus den 1980er Jahren wieder zum Leben erweckt. Welcher das ist und wie man so eine Neuauflage clever angeht, das verrät euch meine Kollegin Theresa.
2: Im Jahr 1984, also vor genau 40 Jahren, da führte kein Weg an diesem Hit vorbei. Self Control. Der Song des italienischen Musikers Raff war so präsent, dass er sogar in zwei verschiedenen Versionen auf Platz 1 und 2 der deutschen Charts stand. Und noch heute ist der Song einer der größten Pop-Klassiker der 80er Jahre. Felix und Lukas von Fastboy waren 1984 noch lange nicht geboren. Sie kamen aber aus familiären Gründen an dem Hit nicht vorbei.
3: Ja, dazu muss man aber auch sagen, dass quasi unser Vater eine Italo-Pop-Band hatte, ganz lange. Und wir mit so italienischer Musik der 80er und 90er Jahre auch sehr früh in Kontakt gekommen sind. Und der auch schon damals den Song auf jeden Fall aufgelegt hat.
2: Und jetzt haben Felix und Lukas von Fastboy Self Control zum 40. Geburtstag ein sogenanntes Rework, also eine Überarbeitung, geschenkt. Bei ihnen heißt der Song Wave und bevor sie mit ihrer Version losgelegt haben, haben sie das Original erstmal grundlegend analysiert.
4: Es ist einfach so ein zeitloses Stück, das irgendwie auch diese einfache Melodie,
3: aber eigentlich komplizierte Strukturen, komplizierte Chords. Also stimmt. Wenn man mal rein in den Song geht, wenn man sich anschaut, wie einfach gestrickt Dance-Kompositionen in 99% der Fälle eigentlich sind, ist der doch komplexer, was die Zusammensetzung so angeht, auch von dem Refrain. Und das ist ganz geil.
2: Und wie Felix und Lukas da so herumanalysieren, stellen sie mehr und mehr fest, dass sie aus Self-Control ihren ganz eigenen Track basteln könnten. Mit eigener Strophe, eigenem Text und auch ganz eigener Stimmung. Ein ganz wichtiges Element des Originals lassen Fastboy sogar komplett weg.
4: Wir haben ja nur diesen einen Part eigentlich und ansonsten sind die ganzen Strophen und sowohl textlich wie auch melodiös sehr neue.
3: Und es gibt ja auch noch diesen da, da,

0: zum Beispiel
1: gar nicht drin.
0: Das war ja auch eine Beschreibung, haben wir lange überlegt, genau. Wollen wir davon noch was nehmen, wie bauen wir es, und haben dann aber gemeint, nee, eigentlich reicht dieser Part, den wir haben.
2: Und dann gibt es da diesen einen Full-Circle-Moment, also den Moment, wo die eigene Idee von Fastboy aus dem Hier und Jetzt nahtlos in das Original von 1984 übergeht. Eine Stelle im Track, auf die Lukas von Fastboy besonders stolz ist.
1: Oh, ich liebe den Moment, wo es plötzlich auf Dur geht und dieser hohe Chor mit reinkommt auf dem Way. Und dann geht es plötzlich ins Original von ihm und er kommt plötzlich mit seiner Original-Self-Control-Stelle. Da war so, okay, wir haben das Puzzle hier zu Ende gefunden. Ja.
2: Und dass Fastboy mit ihrer neuen Version einen guten Job gemacht haben, das fand am Ende sogar der Mann, der Self-Control vor 40 Jahren geschrieben hat. Lukas und Felix haben den Italiener Raff, der eigentlich Raffaele Rifoli heißt, sogar höchstpersönlich in Rom getroffen.
3: Denn der hat uns gesagt, in 40 Jahren, die der Song jetzt schon draußen ist, hatte er keine Version, und er hat viele gehört, die ihn so überzeugt hat wie unsere neue, die wir geschrieben haben.
4: So, und wo ihr jetzt die ganzen Hintergründe und Stories zu der neuen Version kennt, da spielen wir euch den Track Wave von Fastboy jetzt hier bei den Pop-Tweens. Und zieht euch auch gern mal das Original Self-Control von Raff rein. Jetzt habt ihr ja den direkten Vergleich. Viel Spaß! Oh.

0: ganz schön dirty. L-O-V-E habt ihr gehört von der Berliner Sängerin Elise hier bei den
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0: Vielleicht habt ihr ja schon mal was von Elise gehört. Sie hatte ihren Durchbruch im Jahr 2023 bei The Voice Kids. Außerdem ist sie davor auch schon ein paar Mal im Fernsehen aufgetreten. Elise war bei vielen Talentwettbewerben dabei, unter anderem auch bei Jugend musiziert. Tja, und seit Herbst 2023, da geht's richtig ab bei ihr. Unter anderem war sie als Support Act, also als Vorband, bei einer Tour von Madeline Juno dabei. Und außerdem hat sie es 2024 als einer von 15 jungen deutschen Acts auf die New Music Hotlist geschafft. Diese Liste der spannendsten NewcomerInnen wird jährlich von den jungen Radiowellen der ARD zusammengestellt. Und wir haben Elise getroffen und wollten von ihr wissen, was sie so privat für Musik hört. Und los.
1: 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Was hört eigentlich?
2: Ich bin Elise.
1: Was ist dein aktueller Lieblingssong?
2: Ich glaube Baggy Jeans von Yoji. Baggy Jeans ist einfach heftig.

0: Welcher Song bringt dich zum Weinen?
1: Ich sag I Love You von Billie Eilish. I Love You von Billie Eilish, einfach weil, also dieser Song geht halt super lange, also super lange, um sich halt da auch gut reinfühlen zu können. Und einfach die Melodie und diese kleinen versteckten Details im Lied, die sind einfach so heftig. Und das ist, I don't know, dazu kann man gut emotional werden.

0: Welcher ist der beste je geschriebene Song?
1: Zurzeit, ich liebe ja Billys neues Album und ich glaube, ich habe mich richtig, richtig doll verliebt in

0: Zu welchem Song machst du deine Bude sauber?
1: Ich sag safe ein Lied von Crow, weil früher habe ich Crow durchgesuchtet und ich kann alle Rap-Texte, Parts auswendig. Also auf Partys, ich

0: selbst ein Lied wärst, welches wäre das?
1: Ich glaube, Blonde Chaya. Ich habe das mal auf einer Party gehört. Und da war ich tatsächlich auch das einzige blonde Mädchen. Und es war so ein kleiner Moment. Der war lustig.

0: Welches Lied soll bei deiner Hochzeit laufen?
1: Oh mein Gott, ich glaube zu Mac Miller, so Congratulations oder so.
0: Wenn du dir jetzt ein Lied wünschen könntest, welches wäre das?
1: Ich glaube, ich nehme meinen Favorite Song von Billie Eilish, Wildflower.
2: Und natürlich hört ihr Wildflower von der fantastischen Billie Eilish jetzt auch direkt. Und wenn ihr einen Star kennt, dessen private Playlist ihr mal mit uns checken wollt, dann sagt uns gerne Bescheid und schickt uns eine Nachricht. Das könnt ihr machen auf der Tweens Homepage auf mdr.de.

Da klingt sie wunderschön aus, die Gitarre von Finneas O'Connell, dem Bruder von Billie Eilish, mit dem sie zusammen ihre wundervollen Songs schreibt. Songs wie A Wildflower von ihrem aktuellen Album Hit Me Hard and Soft. Ja, und das war's dann auch schon wieder für diese Woche hier bei den MDR Pop Tweens. War doch mal wieder ein wilder Ritt. Ich hoffe, dass da was für euch dabei war, was ihr vielleicht ja sogar in eure privaten Playlisten packt. Zum Schluss gibt's noch den aktuellen Knaller vom unkaputtbaren Eminem. Ich sag tschüss und mach, wie man so schön sagt, den Houdini. Ciao, ciao!

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2: Frag dich mal, wofür du das machst. Für dich oder die anderen? Spannende Frage, mit der 80er Pop-Queen Madonna da in ihren gemeinsamen Song mit Sabrina Carpenter einsteigt. Der Song klingt nach fröhlichem Pop mit tanzbaren Beats und einer extra Portion Glitzer. Madonnas cooler Sound trifft auf Sabrina Carpenters helle Stimme und zusammen liefern uns die beiden einfach 100% Frauenpower mit einer klaren Botschaft an den Rest der Welt. Eure Kritik brauchen wir nicht. Bring lieber Liebe mit.
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1: Sonnenbrille auf, dieser Song liefert maximale Coolness. Lady Gaga hat zusammen mit Rapperin Doechii einen neuen Song gemacht. Er heißt Runway. Die Musik gehört zum Kinofilm Der Teufel trägt Prada 2, in dem sich alles um Mode, Mut und große Auftritte dreht. Der Song klingt selbst wie ein Laufsteg, stark, rhythmisch und selbstbewusst. Und man kann sich dabei richtig vorstellen, wie Models über den Catwalk gehen. Oder wir tanzen einfach selbst stolz durchs Zimmer.
2: This is Lady Gaga.
0: Lady Gaga und Doechii. 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
1: Wenn sich der wahrscheinlich entspannteste Producer Australiens mit einem amerikanischen Rap-Superstar zusammentut, der für seine gute Laune-Songs bekannt ist, kann es ja nur ein Hit werden. Cyril und Wiz Khalifa gönnen uns die perfekte Mischung aus Chillen und Happy Tunes. That's Her könnte das erste Lied auf unserer Sommer 2026 Playlist sein. Denn was brauchen wir mehr als entspannte Beats, lässigen Rap und jede Menge positive Vibes dieses Jahr?
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2: Wir machen es uns gemütlich mit Bella Kay aus Texas. Ihr Song I Love It, I Love It, I Love It klingt super chillig, so wie man es aus dem Bedroom-Pop kennt. Das ist ein Musikstil, der oft einfach zu Hause im eigenen Zimmer entsteht und deshalb ganz entspannt, warm und ein bisschen verträumt rüberkommt. Genau diesen Vibe trifft Bella total. Sanfte Beats, gemütliche Melodien und eine Stimme, die sich anfühlt wie eine Kuscheldecke für die Ohren. I Love It, I Love It, I Love It wirkt damit wie ein kleiner Ruhemoment mitten im Alltag und ist perfekt, wenn ihr mal kurz abschalten und einmal tief durchatmen wollt.

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1: Blackpink sind endlich zurück. Und zwar mit ihrem neuen Mini-Album Deadline, auf das Fans schon super lange gewartet haben. Nach der riesigen Welttour der Band aus Südkorea freuen sich jetzt alle auf das erste gemeinsame Comeback der vier seit über 3 Jahren. Auf dem Album gibt's 5 ganz unterschiedliche Songs, die zeigen, wie sehr sich Blackpink musikalisch weiterentwickelt haben. Der Titelsong Go ist richtig powerful und steckt voller Mut, Energie und Zusammenhalt.

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1: Ein roter Wuschelschopf, buntes Augen-Make-up und ganz viel Schmuck. Das ist Victoria Wests typischer Look. Vielleicht erinnert der euch auch direkt daran, wer sie bei The Voice Kids 2024 war. Nachdem der ganze Papierkram danach erledigt war, ging es für die österreichisch-britische Newcomerin ab ins Studio, wo sie fleißig an Songs gearbeitet hat. Flying ist Victorias erste selbstgeschriebene Single und gleichzeitig ein sehr persönlicher Song. Er erzählt von dem Gefühl, in einer kleinen Stadt festzustecken und von der starken Sehnsucht, einfach loslassen zu können und sich so frei zu fühlen, als würde man fliegen.

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1: Topic lebt sein bestes DJ-Leben. Gemeinsam mit Superstar Becky G liefert uns Tobias Topic aus der Nähe von Düsseldorf ein Lied, das nach Sommer, Sonne, Strand und Wassermeloneneis klingt. Becky G ist eine amerikanische Sängerin, Tänzerin und Schauspielerin, die schon mit krassen Stars wie Pitbull und Bad Bunny zusammengearbeitet hat. Jetzt durfte auch Tobi mal mit ihr ins Studio und hat abgeliefert. Afro-House-Vibes und Latin-Einflüsse verwandeln bei Sorry Papi jede Hängematte in eine Poolliege und den Apfelbaum in eine Palme.
2: Hey, ich bin Topic.
0: Topic und Becky G. Sorry Papi.

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1: Das Leben immer so leben, als hätte es kein Ende. Das nimmt sich Shaboozy vor. Seine Musik katapultiert uns immer direkt in einen imaginären Saloon und gibt uns das Gefühl, länger wach zu sein, als unsere Eltern uns erlauben. Das ist auch in Born to Die nicht anders. Shaboozy ist ein Musiker aus den USA und bekannt dafür, Hip-Hop, Pop und Country zu mixen und daraus richtig tanzbare, gute Laune-Songs zu machen. Deswegen haben wir auch diesmal alle unsere Tanz-Cowboy-Stiefel an.
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1: Wo Felix Jehn draufsteht, steckt was Tanzbares für uns drin. Felix Jehn hat sich für den neuen Song Boy You Turn Me mit Cascada zusammengetan. Die kennt ihr vielleicht von großen Dance-Hits von euren Eltern. Die Idee zum Song kommt von dem alten Disco-Hit, der gerade durch eine Serie wieder total beliebt geworden ist. Und jetzt haben Felix Jehn und Cascada daraus einen coolen neuen Ohrwurm gemacht. Also Platz machen, Kopf frei kriegen, denn dieser Song bringt garantiert Bewegung in euren Tag.

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2: Young Sam Paul und Anaïs knipsen den Frühling an. Ihr Song Art Attack klingt warm und ein bisschen verträumt und erzählt davon, wie sich im Leben vieles verändert, man sich aber innen trotzdem noch gleich fühlt. Young Sam Paul ist ein Rapper aus Baden-Württemberg. In seinen Songs geht es oft darum, erwachsen zu werden, seinen Platz zu finden und mit inneren Widersprüchen umzugehen. Die Münchnerin Anaïs ist bekannt für ihre sanfte Stimme und dafür, Gefühle in ruhige, schöne Melodien zu packen. Zusammen haben sie mit Art Attack einen perfekten Song für länger werdende Tage geschaffen.

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1: Wenn Kygo seine Finger im Spiel hat, ist auf dem Songcover natürlich eine Palme in Disco-Kugel-Optik. Diesmal hat sich der norwegische DJ mit Sänger Khalid und Musikproduzent Griffin aus den USA zusammengetan. Ihr Song Save My Love erinnert daran, gut auf sein Herz aufzupassen, so wie man auch auf seine besten Freundinnen und Freunde achtet. Die Musik fühlt sich an wie ein sonniger Nachmittag ohne Hausaufgaben.
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1: Weißt du überhaupt noch, wer ich bin? Fragt Zati ganz besorgt in seinem neuen gleichnamigen Lied. Der Berliner singt darüber, dass sich zwei Menschen ein bisschen aus den Augen verloren haben und nicht mehr richtig wissen, wie der andere eigentlich ist. Dabei spielt die Geschichte mitten in einem lauten Club, wo alles bunt und wild ist, aber die Gefühle trotzdem durch

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1: Teddy Swims ist Mr. Ich weiß alles. In seinem Song Mr. Know It All geht es darum, dass man oft schon vorher denkt, das klappt sowieso nicht und es dann gar nicht richtig versucht. Das kennt ihr vielleicht von Freundschaften oder beim Spielen in der Pause. Teddy Swims kommt aus den USA und ist für seine starke Stimme und seine ehrlichen Songs über Gefühle bekannt. Mit diesem Lied erinnert er uns daran, offener an neue Situationen heranzugehen.
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1: Das ist die Kombi des Jahres. Leonie und Sänger Callum Scott aus England waren zusammen im Aufnahmestudio und haben einen ganz feinen Gute-Laune-Track zusammengekocht. Im Lied geht es darum, wie wichtig Freundschaft und Zusammenhalt sind. Manchmal hat man ja Tage, an denen alles irgendwie blöd läuft und dann ist es einfach schön, wenn jemand da ist, der sagt, hey, ich bleibe bei dir. Genau dieses Gefühl fängt der Song ein. Warm, tröstlich und als könnte uns nichts und niemand aufhalten.
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1: Während alle in der großen Pause Fußball spielen, sitzt Baumgart am Klavier und wird dafür komisch angeschaut und sogar gemobbt. Baumgart ist ein junger Musiker, der in Dortmund aufgewachsen ist und in seinem Song Loser erzählt, wie mies es sich anfühlt, wenn andere einen wegen seiner Hobbys oder seines Aussehens auslachen oder ausschließen. Statt sich davon fertig machen zu lassen, bleibt er aber bei dem, was er liebt, nämlich Musik. Er dreht das Wort Loser einfach um und macht daraus ein Zeichen dafür, dass man sich nicht verbiegen lässt. So wird der Song zu einem echten Mutmacher für alle, die manchmal anders sind und trotzdem ihren eigenen Weg gehen.

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1: Kauta ist mal wieder super ehrlich. Kauta ist eine Sängerin aus Bonn mit marokkanischen Wurzeln und hat richtig was zu sagen. In Zu viel für dich geht es um Momente, die ihr bestimmt kennt. Wenn jemand sagt, du bist zu laut oder boah, jetzt übertreibst du. Sie sagt, vielleicht ist man gar nicht zu viel, vielleicht haben die anderen das Problem. Dieser Song ist ein High Five für

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1: Selbstbewusster 2000er Großstadt-Vibe. So könnte man Cherens Musik beschreiben. Die 22-jährige Newcomerin aus Berlin mischt Rap und Pop und klingt dabei richtig selbstbewusst. Ihr neuer Song DVD ist ganz frisch erschienen, wurde vom bekannten Produzenten Stickel gemacht und das Musikvideo ist wie eine kleine Zeitreise. Cheren hat dafür eine Mini-Filmwelt im 2000er-Look gebaut, sogar mit einer richtigen Videothek. Und Fun Fact, Cheren ist eigentlich ihr Nachname.
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2: Mark Forster hat ein Lied geschrieben. Also damit wir nicht durcheinander kommen, sein Song heißt Ein Lied. Und manchmal ist das alles, was wir brauchen. Ein Lied, um morgens aus dem Bett zu kommen. Ein Lied, um uns gute Laune vor einem großen Test zu machen. Oder ein Lied, um einfach mal an nichts zu denken. Auf den ersten Blick handelt ein Lied genau davon. Und auf den zweiten, Mark?
3: Dass ich der Meinung bin, dass es uns allen gut tut, miteinander zu sein. Mit den Menschen draußen in der echten Welt unterwegs zu sein und sich ab und zu spüren und vor allem unser Dreckshandy so oft wie möglich auszumachen.

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1: Während alle in der großen Pause Fußball spielen, sitzt Baumgart am Klavier und wird dafür komisch angeschaut und sogar gemobbt. Baumgart ist ein junger Musiker, der in Dortmund aufgewachsen ist und in seinem Song Loser erzählt, wie mies es sich anfühlt, wenn andere einen wegen seiner Hobbys oder seines Aussehens auslachen oder ausschließen. Statt sich davon fertig machen zu lassen, bleibt er aber bei dem, was er liebt, nämlich Musik. Er dreht das Wort Loser einfach um und macht daraus ein Zeichen dafür, dass man sich nicht verbiegen lässt. So wird der Song zu einem echten Mutmacher für alle, die manchmal anders sind und trotzdem ihren eigenen Weg gehen.

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1: Achtung, Gänsehautmoment. Die britische Sängerin Sienna Spiro liefert uns mit ihren 20 Jahren jetzt eine super gefühlvolle neue Single. Für The Visitor hat sie mit absoluten Musikprofis zusammengearbeitet, die schon Songs mit Lil Nas X und Miley Cyrus geschrieben haben. Sienna singt darüber, wie es ist, manchmal unsicher zu sein oder das Gefühl zu haben, nicht richtig dazuzugehören. Begleitet wird ihre starke Stimme von einem riesigen Streichorchester. Das sind viele Geigen, Bratschen und Celli und das Ganze wurde sogar von einem Oscar-Preisträger geleitet.

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1: Hey Noah.
2: Ja, was denn?
1: Lass mal einen Song machen.
2: Auf den jetzt?
1: Ja, Mann. Okay, fuck it.

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1: Willkommen in Deutschland, Harry. Harry Styles wurde in letzter Zeit ständig in Berlin gesehen. Und jetzt wissen wir auch, warum. Sein neues Album Kiss All The Time, Disco Occasionally, klingt nämlich total nach Berliner Nachtleben. Da war also nicht nur Urlaub, da wurde auch fleißig Musik gemacht. Irgendwie komisch, dass der britische Superstar hier dann ausgerechnet von amerikanischen Mädels singt.
2: Hi, this is Harry Styles and this is my new single.